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1: Es ist 3.
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1: Es ist 4 Uhr.
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1: Es ist 5 Uhr. Ich bin Laura Kühne. Guten Morgen miteinander.
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1: Die Schweizer Fußballnationalmannschaft steht zum ersten Mal seit 72 Jahren im Viertelfinale an einer Weltmeisterschaft. Sie bezwingt Kolumbien im Achtelfinale mit 4:3 nach Penaltyschießen. Nazi-Goli Gregor Kobel brillierte einmal mehr und zeigt sich gegenüber SRF happy.
2: Ich weiss, ich habe lange Reichweite, ich weiss, ich komme gut in die Decke und ja, mit so einem Moment können nachher auch mit der Nazi eben ins Viertelfinale einziehen, ist wunderschön für uns alle.
1: Im Viertelfinale trifft die Schweiz in der Nacht auf Sonntag auf den amtierenden Weltmeister Argentinien. Diese schickten nämlich gestern im Achtelfinal Ägypten nach Hause. Trotz des Berufungsurteils gegen sie will die französische Rechtspopulistin Marine Le Pen bei der Präsidentschaftswahl im kommenden Jahr antreten. Heute Abend sei sie Präsidentschaftskandidatin, sagt die 57-jährige gestern in einem Interview mit dem Fernsehsender DFA. Außerdem erklärt sie, gegen das Urteil beim obersten Gericht Frankreichs Berufung einzulegen. Trotz Waffenruhe. Die USA haben mehrere Luftangriffe gegen den Iran geflogen. Das zuständige Regionalkommando sprach von einer direkten Vergeltung für den Beschuss von 3 zivilen Handelsschiffen in der Straße von Hormus innerhalb eines Tages. Zuvor hatte das US-Finanzministerium die Sanktionen gegen iranisches Öl mit sofortiger Wirkung wieder in Kraft gesetzt. Der Iran hat derweil die Angriffe der USA als Verstoß gegen das Rahmenabkommen verurteilt. Nichts noch niente los an diesem frühen Mittwochmorgen im Moment. Ihr habt also Freifahrt. Habt Sorge. Der Sommer bleibt uns auch heute treu. Wir haben nämlich einen schönen sonnigen Tag vor uns mit ein paar wenigen Wolkenfeldern. Auch ist es heute sommerlich warm mit 30 bis 32 Grad. Perfekt, um sich ganz kurz mal ins Gewässer abzukühlen.
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2: Es ist 17:30.
3: Ich bin Laura Kühne, guten Morgen miteinander.
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4: Die Schweizer Nationalmannschaft steht zum ersten Mal seit 72 Jahren im Viertelfinale an einer Weltmeisterschaft. Sie bezwingt Kolumbien im Achtelfinale mit 4:3 nach Penaltyschießen. Nazi-Spieler Ruben Vargas schoss den entscheidenden Penalty mit viel Selbstvertrauen und positiver Energie, sagt er gegenüber SRF.
5: Ich weiss nicht, also wenn ich jetzt zurückdenke, habe ich mich eigentlich heute am sichersten gefühlt von all diesen Penalties. Ich weiss nicht, so eine positive Energie gewesen und einfach mehr als Mannschaft. Ich habe gemerkt, dass wir heute verdient und einfach richtig mit Überzeugung heute geschossen und einfach nur dankbar, dass er reingegangen ist.
4: Im Viertelfinale trifft die Schweiz in der Nacht auf Sonntag auf den amtierenden Weltmeister Argentinien. Diese schickten nämlich gestern im Achtelfinale Ägypten nach Hause. Trotz Waffenruhe. Die USA haben mehrere Luftangriffe gegen den Iran geflogen. Das zuständige Regionalkommando sprach von einer direkten Vergeltung für den Beschuss von drei zivilen Handelsschiffen in der Straße von Hormus innerhalb eines Tages. Zuvor hatte das US-Finanzministerium die Sanktionen gegen iranisches Öl mit sofortiger Wirkung wieder in Kraft gesetzt. Der Iran hat derweil die Angriffe der USA als Verstoß gegen das Rahmenabkommen verurteilt. Trotz des Berufungsurteils gegen sie will die französische Rechtspopulistin Marine Le Pen bei der Präsidentschaftswahl im kommenden Jahr antreten. Heute Abend sei sie Präsidentschaftskandidatin, sagt die 57-jährige gestern in einem Interview mit dem Fernsehsender DFA. Außerdem erklärt sie, gegen das Urteil beim obersten Gericht Frankreichs Berufung einzulegen. Nichts noch niente los an diesem frühen Mittwochmorgen im Moment. Ihr habt also Freifahrt. Habt Sorge. Der Sommer bleibt uns auch heute treu. Wir haben nämlich einen schönen sonnigen Tag vor uns mit ein paar wenigen Wolkenfeldern. Auch ist es heute sommerlich warm mit 30 bis 32 Grad. Perfekt, um sich ganz kurz mal ins Gewässer abzukühlen.

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1: Guten Morgen Mittelland. Passender könnten wir ja nicht rein starten in die Woche Mitte, wo auch wieder heiß wird. Und da ist der Name vom nächsten Song definitiv Programm Summer in the City.

0: Ganz im guten Morgen zusammen. Viertel vor 6 Uhr auf Radio 32 und Mittelland. Wir stehen im Viertelfinal von der WM.
1: Mit Puls ist gestiegen. Das ist sicher über 160, 180.
0: Ja, das war ein Nervenspiel gegen Kolumbien. Heiland, zack, wir haben bis ins Penalty schiessen müssen. Und der allerletzte Penalty von Ruben Vargas hat es dann entschieden.
2: Sehr emotional. Es ist wirklich unglaublich gewesen. Ich kann mich wegschauen. Ich kann Hühnerhaut.
0: Ja, also ich auch. Hey, und damit, guten Morgen. Viertelfinale, WM, Mittelland. Wir sind dabei. Unsere Schweizer Nazi hat es geschafft. Das ist doch mal ein guter Start in diesem Mittwoch hinein.

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0: Song 2025 tönt unter anderem nach der Olivia Dean Man I Need mit dem Guten Morgen am Mittwoch am 6.
1: Guten Morgen, ich bin Jonathan Ernst.
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1: Die Schweiz steht im WM-Viertelfinale. Der Schweizer Fußballnazi gelingt dies zum ersten Mal seit 72 Jahren. Sie bezwingt Kolumbien im Achtelfinale mit 4:3 im Penaltyschießen. Nazi-Spieler Ruben Vargas schoss den entscheidenden Penalty mit viel Selbstvertrauen und positiver Energie, sagte er gegenüber SRF.
3: Ich weiß nicht, also wenn ich jetzt zurückdenke, habe ich mich eigentlich heute am sichersten gefühlt von all diesen Penalties. Ich weiß nicht, so eine positive Energie gewesen und einfach mir als Mannschaft habe gemerkt, dass wir heute verdient und einfach richtig mit Überzeugung heute geschossen und einfach nur dankbar, dass er reingegangen ist.
1: Im Viertelfinale trifft die Schweiz in der Nacht auf Sonntag auf den amtierenden Weltmeister Argentinien. Diese schicken nämlich gestern im Achtelfinale Ägypten nach Hause. Trotz Waffenruhe, die USA haben mehrere Luftangriffe gegen den Iran geflogen. Das zuständige Regionalkommando sprach von einer direkten Vergeltung für den Beschuss von drei zivilen Handelsschiffen in der Straße von Hormuz innerhalb eines Tages. Zuvor hatte das US-Finanzministerium die Sanktionen gegen iranisches Öl mit sofortiger Wirkung wieder in Kraft gesetzt. Der Iran hat derweil die Angriffe der USA als Verstoß gegen das Rahmenabkommen verurteilt. Trotz bestätigtem Urteil wegen Veruntreuung will die französische Rechtspopulistin Marine Le Pen bei der Präsidentschaftswahl im kommenden Jahr antreten. Ab sofort sei sie Präsidentschaftskandidatin, sagte die 57-Jährige gestern in einem Interview mit dem Fernsehsender TF1. Außerdem erklärte sie, gegen das Urteil beim obersten Gericht Frankreichs Berufung einzulegen.
0: Guten Morgen euch auf der Strasse im Mittelland. Da läuft es weiterhin, darum eine gute Fahrt.
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0: Meistens sonnig, paar Wolkenfelder, aber bei 31 Grad. Ja, tut es gut, wenn mal wieder ein bisschen die Wolke über die Sonne kommt.
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0: Und wahrscheinlich geht es euch gefühlsmässig heute Morgen ziemlich ähnlich wie mir. Mega, mega müde, aber eben auch mega, mega gut.
4: Komplett am Ende. Aber wir haben gewonnen! Wir haben gewonnen! Viertelfinale! Jetzt
0: sind wir in Argentinien heim! Messi
4: ade!
0: Ja, genau so. Gefühlslage heute Morgen. Hoffentlich auch bei euch. Guten Start im Mittwoch. Viertelfinale!
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0: 13 ab 6. Wunderschönen guten Mittwochmorgen, Mittelland. Ey, es ist ein historischer Tag für den Schweizer Fußball. Unsere Schweizer Nazi steht im WM-Viertelfinal.
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0: Zum ersten Mal seit sagenhaften 72 Jahren wieder in einem Viertelfinal von einer WM. Crazy.
2: Komplett am Ende. Aber wir haben gewonnen. Die Schweiz hat gewonnen. Viertelfinal. Jetzt schicken wir Argentinien heim. Messi ade.
3: Sehr emotional. Es war wirklich unglaublich. Ja. Ich kann mich wegschauen.
4: Es ist ein Hammer. Endlich Viertelfinal. Endlich.
0: Ja. Es war ein unglaubliches Spiel. Ein riesiger Kampf. Es hat so viele Nerven gebraucht. Von uns und natürlich unserer Schweizer Nazi. Erst im Penalty schiessen. Haben es die Jungs gegen Kolumbien geschafft und das auch wirklich erst mit dem allerletzten Penalty von Ruben Vargas.
5: Vargas!
0: Und im Viertelfinal wartet jetzt der amtierende Weltmeister Argentinien mit dem Lionel Messi. Aber für euch ist jetzt schon klar, ihr seid so gehypt, oder? Das schaffen wir.
6: Come on, Argentinien kann kommen, Messi kann kommen, Bro. Wir haben Lion Manzambi.
7: Argentinien, ja, nehmen wir auch noch. Jetzt geht es weiter, jetzt haben wir die beste WM, jetzt machen wir das Halbfinale klar.
6: Lionel Messi kann heimgehen. Yeah!
8: Ich bin auch der Messi-Fan. Aber er geht heim! Er geht heim!
0: Ja, für das Viertelfinalspiel gegen Argentinien müsst ihr dann allerdings den Schlafrhythmus wieder so ein bisschen komplett auf den Kopf stellen, weil das Spiel, das ist in der Nacht vom Samstag auf den Sonntag um 3 Uhr am Morgen. Aber hey, für unsere Schweizer Nazi, oder? Stehen wir wahrscheinlich liebend gern um 3 Uhr am Morgen auf und am Sonntag können wir ja dann ein bisschen ausschlafen.
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20 ab 6 Uhr. Morgen zusammen, Mittwoch haben wir es und das könnte jetzt gerade euer Tag werden, wo vielleicht egal wird, dass es heute noch mega heiß wird und ihr auch wieder in die Schweiz kommt, weil ihr Tickets abgestaubt habt bei uns und zwar fürs Basel Tattoo. 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

0: Schönen guten Morgen. Wir wecken euch sehr gerne mit den coolsten 80er und 90er. Shania Twain zum Beispiel. Ready für euch oder dann Script, Will I Am und Hall of Fame. Alles ready die nächste halbe Stunde nach dem News Update.
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7: Jetzt kommen die Infos für euch, kurz und kompakt um 6:30.
8: Guten Morgen, ich bin der Jonathan Ernst.
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8: Die Schweizer Fußballnationalmannschaft steht zum ersten Mal seit 72 Jahren im Viertelfinale an einer Weltmeisterschaft. Sie bezwingt Kolumbien im Achtelfinale mit 4:3 nach Penaltyschießen. Nazi-Coach Murat Yakin zeigt sich im SRF-Interview stolz auf seine Mannschaft.
10: Es hat heute einen unglaublichen Fight gebraucht, auch Cleverness, Geduld. Und jetzt am Schluss auch noch mit dem Penaltyschießen, endlich haben wir den Fluch ablegen. Also ich glaube, ich freue mich extrem für alle Spieler, Staff. Aber Fans daheim, einfach unglaubliche Emotionen.
8: Im Viertelfinale trifft die Schweiz in der Nacht auf Sonntag auf den amtierenden Weltmeister Argentinien. Dieser schickte gestern in seinem Achtelfinale Ägypten nach Hause. Trotz Waffenruhe, die USA haben mehrere Luftangriffe gegen den Iran geflogen. Das zuständige Regionalkommando sprach von einer direkten Vergeltung für den Beschuss von drei zivilen Handelsschiffen in der Straße von Hormus innerhalb eines Tages. Zuvor hatte das US-Finanzministerium die Sanktionen gegen iranisches Öl mit sofortiger Wirkung wieder in Kraft gesetzt. Sie waren erst zwei Wochen zuvor gelockert worden. Der Iran hat derweil die erneuten Angriffe der USA als Verstoß gegen das Rahmenabkommen verurteilt. Trotz bestätigtem Urteil wegen Veruntreuung will die französische Rechtspopulistin Marine Le Pen bei der Präsidentschaftswahl im kommenden Jahr antreten. Ab sofort sei sie Präsidentschaftskandidatin, sagte die 57-Jährige gestern in einem Interview mit dem Fernsehsender TF1. Außerdem erklärte sie, gegen das Urteil beim obersten Gericht Frankreichs Berufung einzulegen.
7: Sieht gut aus auf der Straße. Keine Meldungen für euch.
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7: Wettermässig auch heute wieder ein Hitzetag. Jetzt so schnell durchlüften bis so 16 Grad. Auf den Nachmittag gibt es 31 bis 32.
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7: Und Mittelland, ich behaupte jetzt einfach mal, dass es gestern bei euch auch sehr spät geworden ist.
11: Am Ende, ich kann nicht mehr, das ist Wahnsinn. Jetzt haben wir endlich einmal ein Penaltyschiessen, das obwohl da Kanschi verschossen hat.
7: Es ist sehr spät geworden, aber es hat sich so etwas von gelohnt. Hey, wir stehen im Viertelfinal von der WM. In dem Sinn, ganz einen guten Morgen.
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0: Einen guten Morgen, Mittelland. Hey, ist wahrscheinlich gerade noch ein bisschen früh am Morgen, oder? Für die, die lang wach waren. Ja, das hat sich aber so etwas gelohnt.
1: Ja, es sind schon alle ein bisschen müde, aber es sind alle glücklich, ja, das ist ja so.
0: Definitiv, unsere Schweizer Nazi, die hat eben gestern Abend erst am 10. gespielt gegen Kolumbien. Dann hat es noch ein 0-0 gegeben, eine Verlängerung, immer noch 0-0 und erst im Penalty schießen haben wir es geschafft. Puh, dann ist das ganz lange Zeit geworden, vielleicht auch bei euch, irgendwo in einem Public Viewing, um dazu noch 1, 2, 3, 7 Bier trinken. Und heute Morgen vielleicht. Ein leiden, nicht nur weil ihr eben müde sind. Vielleicht braucht ihr auch noch eine Kopfwehtablette, wäre jetzt mein einziger Tipp so gegen einen Kater. Aber wir haben einen Experten im Team, unseren Domi. Gell, du kannst doch ein bisschen Tipps verteilen vielleicht am Morgen?
2: Ja, da bist du natürlich bei mir an der richtigen Stelle. Kenne ich da von früher noch bestens aus mit so Mittel. Also wichtigstes, viel Wasser trinken. Oder kein Tipp, Bouillon wegen dem Salzgehalt, der sicher auch gut frische Luft. Die, die vielleicht mögen, sogar schnell ein bisschen joggen, spörteln, das Ganze rausschwitzen und fettiges Essen. Am Morgen halt vielleicht ein bisschen schwierig, aber gleich so Schinkengipfeli, das mal noch gut reindrücken.
0: Dir und das schon morgen früh, Tommy.
2: Und wenn es gar nicht geht, dann halt ja, auf Tablettli zurückgreifen oder auch kein Tipp, Magnesiumpulver. Und tschüss, auch die beste Variante. Einfach blau machen. Drum
0: hey.
2: Tschüss.
0: Nein, nix da. Wer kann feiern und so, he? Kann also auch arbeiten und vor allem heute noch ein bisschen geniessen den Sieg von gestern. Da ist doch das Kopf nach so einem Public Viewing oben Nacht halb so schlimm. Wir sind im Viertelfinal.
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0: 10 vor 7. Mittwoch haben wir es, Tag 3 von vielen Lagern, die losgezogen sind für etwa 1 oder 2 Wochen mit ihren Gespändchen ins Sommerlager.
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0: Und ganz viele Jublas haben ihre Zelte umgestellt und die Kids erleben wirklich viele Abenteuer. Auch die Jubla aus St. Niklaus. Und da haben wir unsere fliegende Reporterin vor Ort.
2: Hallo zusammen. Wir sind hier im Sola 2026 von Jubla St. Niklaus. Die Mia erzählt euch heute ein bisschen über Sola. Was ist das Thema dieses Lagers?
3: Unser Thema ist die Reise zum Olymp. Das heisst die griechische Mythologie.
2: Am Ende war der Anreisetag. Wie hast du es gefunden und was habt ihr so gemacht?
3: Wir sind mit dem Zügel angereist und haben uns dann eingerichtet in unserem Zimmer. Nach der Nacht hatten wir noch einen Sportblock, um unser Abzeichen zum Halbgott zu verdienen.

0: gefällt dir so sehr?
1: Mir gefällt das neue Zusammenleben mit meinen Kollegen und dass wir jeden Tag etwas anderes machen. Natürlich gefällt mir auch, dass sich Schlaf wieder zählt.
0: Also, ihr habt es gehört. Kommt zu uns in die Jubla, wenn ihr genauso viel Spass haben wollt. Merci vielmals, Mia.
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0: guten Mut zum Aufstehen. Mit dem Eddie Grant. So der Backstreet Boys. Die nächste halbe Stunde, die tönt für euch genau so mit ganz viel 80er, 90er. Dazwischen ein bisschen Aktuelles von der Rosaline. Und dann immer mal wieder ein bisschen den guten Mut.
1: Es ist schon Hammer. Endlich Viertelfinale.
0: Von der WM. Hey, Mittelland, wir stehen im Viertelfinale.
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0: Genau, Punkt 7 und News für euch.
7: Guten Morgen, ich bin der Jonathan Ernst.
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7: Zum ersten Mal seit 72 Jahren. Die Schweiz steht im Viertelfinale an einer Fußball-Weltmeisterschaft. Sie bezwingt Kolumbien im Achtelfinale mit 4:3 nach Penaltyschießen. Nazi-Goli Gregor Kobel brillierte einmal mehr und zeigte sich gegenüber SRF stolz.
8: Ich weiss, ich habe lange Reichweite, ich weiss, ich komme gut in die Decke. Und ja, mit so einem Moment können nachher auch mit der Nazi eben ins Viertelfinale einziehen, ist wunderschön für uns alle.
7: Im Viertelfinale trifft die Schweiz in der Nacht auf Sonntag auf den amtierenden Weltmeister Argentinien. Dieser drehte gestern einen 0:2 Rückstand gegen Ägypten und gewann mit 3:2. Trotz Waffenruhe, die USA haben mehrere Luftangriffe gegen den Iran geflogen. Das zuständige Regionalkommando sprach von einer direkten Vergeltung für den Beschuss von 3 zivilen Handelsschiffen in der Straße von Hormus innerhalb eines Tages. Zuvor hatte das US-Finanzministerium die Sanktionen gegen iranisches Öl mit sofortiger Wirkung wieder in Kraft gesetzt. Der Iran hat derweil die Angriffe der USA als Verstoß gegen das Rahmenabkommen verurteilt. In der Schweiz sind im ersten Jahr deutlich mehr Nutzfahrzeuge verkauft worden. Viele Unternehmen hätten trotz der wirtschaftlichen Unsicherheit in die Erneuerung ihres Fuhrparks investiert, schreibt der Importverband Auto Schweiz. Besonders gefragt waren schwere Lastwagen. Jeder vierte neu zugelassene Lastwagen fährt inzwischen voll elektrisch.
0: Guten Morgen, da haben wir im Moment eine Meldung für euch an 1 Zürich Richtung Bern zwischen Niederweb und Rastedt, Teitigen, Nordau, Stockitz. Sonst läuft es und wir wünschen euch ganz eine gute Fahrt in den Mittwochmorgen rein.
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0: Und wettermässig geht es noch schnell durchlüften, weil es wird auch heute wieder sötig heiß. Über 30 Grad gibt es hier bei uns im Mittelland.
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0: Und wir haben es euch versprochen, wir haben Billett exklusiv für einen Lounge am Basel Tattoo für euch bereit nach den nächsten beiden Hits. Also wenn ihr wollt, dann schon mal die Telefonnummer eingeben 08 48 332 332 und so auf die 10 ab gibt es die Billette für euch.
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Ganz einen guten Morgen, Mittelland, 10 ab 7 jetzt und unsere Leitungen, da Telefonleitungen, die glühen also schon. Viele von euch sind schon wach, sind schon ready, haben sich vielleicht auch noch nicht ganz erholt wie ich vom Match gestern, aber ihr seid parat für das. 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Zweitgrößte Militär-Musikfestival, wo es überhaupt gibt und wo wir euch eben mega tolle Billets haben. 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Wenn ihr eben jetzt anruft und noch durchkommt bei den Leitungen, die wahrscheinlich schon voll sind, 0848-332-332. Meine Däume für euch, die sind gedrückt, jetzt anruft. Und mit ein bisschen Glück hockt ihr schon gleich am Basel Tattoo. Mit super Plätzen und hört diesen tollen Musikerinnen und Musiker zu. 0848 332 332.

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1: Ganz einen guten Morgen zusammen. 17 ab 7 jetzt. Und die Rita hat das Glück gehabt und kann ans Basel Tattoo gehen. Ganz exklusiv mit Logenplatz. Wünschen wir ganz viel Spass. Das ist euer Mittwochmorgen Mittelland. Der Morgen nach dem grossen Sieg von unserer Schweizer Nazi.
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1: Wir stehen wirklich im Viertelfinal von dieser WM.
3: Wir sind on fire!
1: Ja, den Mut, den haben wir im Moment, oder? Dank dem Vargas, im entscheidenden letzten Penalty gestern Nacht, oder besser gesagt, schon heute am Morgen.
4: Robin Vargas schießt die Schweiz in den Viertelfinal! Wahnsinn, Wahnsinn! Die Schweiz schreibt Fußballgeschichte! Wahnsinn, Wahnsinn!
1: Was für unglaublich grosse Emotionen bei der Mannschaft und bei euch natürlich so etwas Riesiges, was unsere Nazi geschafft hat und ihr mitgefeiert habt diese Nacht. Kennt ihr den Song, oder? O Embolo, wo amix ihr Fans singt. Jetzt gibt es noch einen neuen, habe ich gehört.
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1: Passt auch sehr gut, finde ich. Und hoffentlich gibt es dann eben wieder etwas zu feiern und zu singen in der Nacht auf den Sonntag, weil dann steht das Viertelfinalspiel an für unsere Schweizer Boys gegen den amtierenden Weltmeister, gegen Argentinien.
6: Also Argentinien sind gut, aber die sind ein bisschen unter die Räder gekommen in den letzten zwei Spielen. Ich glaube, die Haus ist draussen, Schweiz halt rein, die machen wir.
1: Ja, super Einstellung, top Mut, so starten wir gerne in den Mittwochmorgen rein.
7: Es ist einfach Hammer, endlich Viertelfinale, endlich.
1: Yeah! Und wer passt besser? Es ist einfach der Mut von heute. Ich hoffe, ihr steht genau so gut auf wie ich heute Morgen, trotz wenig Schlaf. Hat man einfach ein Lächeln im Gesicht, wenn man das Resultat von gestern anschaut.

0: euch einen Mittwochmorgen. Schön, dass wir euch drei begleiten. Vielleicht sind ihr erst gerade aufgestanden, vielleicht schon ein bisschen länger im Büro. Wir bringen sie euch auf die grössten 80er und 90er Hits, genau dort her, wo ihr seid. Und für die, die so drei starten, oder? Eher ein bisschen säuferli. Brecht Adele auch die richtigen Töne? Für euch ready. Nach dem News-Update. Und weil es jetzt gerade 19:30 schlägt, ist es ready.
1: Guten Morgen, ich bin der Jonathan Ernst.
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1: Die Schweiz steht im WM-Viertelfinale. Der Schweizer Fußballnazi gelingt dies zum ersten Mal seit 72 Jahren. Sie bezwingt Kolumbien im Achtelfinale mit 4:3 im Penaltyschießen. Nazi-Spieler Ruben Vargas schoss den entscheidenden Penalty mit viel Selbstvertrauen und positiver Energie, sagte er gegenüber SRF.
3: Ich weiß nicht, also wenn ich jetzt zurückdenke, habe ich mich eigentlich heute am sichersten gefühlt von all diesen Penalties. Ich weiß nicht, so eine positive Energie war und einfach mehr als Mannschaft habe gemerkt, dass wir heute verdient und einfach richtig mit Überzeugung heute geschossen und einfach nur dankbar, dass er reingegangen ist.
1: Im Viertelfinale trifft die Schweiz in der Nacht auf Sonntag auf den amtierenden Weltmeister Argentinien. Diese schicken nämlich gestern im Achtelfinale Ägypten nach Hause. Trotz Waffenruhe, die USA haben mehrere Luftangriffe gegen den Iran geflogen. Das zuständige Regionalkommando sprach von einer direkten Vergeltung für den Beschuss von drei zivilen Handelsschiffen in der Straße von Hormuz innerhalb eines Tages. Zuvor hatte das US-Finanzministerium die Sanktionen gegen iranisches Öl mit sofortiger Wirkung wieder in Kraft gesetzt. Sie waren erst zwei Wochen zuvor gelockert worden. Der Iran hat derweil die erneuten Angriffe der USA als Verstoß gegen das Rahmenabkommen verurteilt. In der Schweiz sind im ersten Jahr deutlich mehr Nutzfahrzeuge verkauft worden. Viele Unternehmen hätten trotz der wirtschaftlichen Unsicherheit in die Erneuerung ihres Fuhrparks investiert, schreibt der Importverband Auto Schweiz. Besonders gefragt waren schwere Lastwagen. Jeder vierte neu zugelassene Lastwagen fährt inzwischen voll elektrisch.
0: Guten Morgen, es sind wahrscheinlich viele noch am Fusen nach dieser langen Fußballnacht gestern. Wir haben nämlich immer noch nur eine Meldung für euch. Die kommt von der A1 Zürich Richtung Bern. Wenn ihr hier unterwegs seid, dann dauert es etwa 10 Minuten länger zwischen Niederwipp und der Raststätte Teitigen Nord.
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0: Wettermässig sollte es vielleicht wieder mal so ein bisschen regnen. Das würde der Natur gut tun. Sieht aber im Moment wirklich gar nicht danach aus. Heute nämlich wieder ein heißer Tag bei 32 Grad und auch morgen, Donnerstag und Freitag wird heiß.

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1: Unsere Schweizer Nazi hat es vorgemacht, wie man einen grossen Sieg einfahren kann gestern an der WM. Und der nächste Sieg, der geht vielleicht auf euch ein Konto bei uns im 5x5-Spiel. Ich könnt ihr gross abstauben nach den nächsten beiden Hits, wenn ihr euch anmeldet auf unserer Radio 32 App.
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0: 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Ja, und du bist schon voll on fire wieder. Eine ist für die mitspielen Woche, schon drücken wir da die Sachen rein.
2: Entschuldigung.
0: Also, Tommy, seid ihr auch am Start? Heute wieder mal guten Morgen. Und angemeldet über das App Beatrice tut wieder von Auenstein. Guten Morgen.
3: Morgen.
0: Hey, und Beatrice, sag mal, mit wem willst du gerne zusammen spielen?
3: Mit dir. Natürlich.
0: Mit mir. Oh, danke.
2: Ja, natürlich. Das ist also, raus. Und dann legen wir los, Beatrice. Was sagst du zu Mikrowellen?
3: Fertigmenü,
2: gut. Dann, was sagst du zu Kaffee?
3: Espresso.
2: Dann Sonnenbrille.
3: Sonnenschein? Ja.
2: Mhm. Dann Dating-App.
3: Oh,
2: keine Ahnung. Ja, wollen wir einfach Liebe sagen oder irgendwie...
3: Ja, Liebe.
2: Gut, also... Und zuletzt noch August.
3: Feuerwerk.
2: Gut, also, holen wir sie zurück. Also, Mikrowellen.
0: Aufwärmen. Essen aufwärmen.
2: Ja, nein.
0: Hä?
2: Also, nein, Fertigmenü hat sie gesagt. Du bist zwar in die richtige Richtung unterwegs gewesen, aber dann gleich falsch abgehoben.
0: Okay.
2: Dann Kaffee.
0: Am Morgen trinken.
2: Mhm, ja.
0: Oder so.
2: Espresso. Dann Sonnenbrille.
0: Sonnenbrille jetzt im Sommer, wenn es schön ist.
2: Ja.
0: Wenn die Sonne scheint. Also weißt du, so, wenn
2: ja, die Sonne einfach scheint, ist gut.
0: Gut.
2: Erste 25 Franken haben wir. Dann, da bist du natürlich viel unterwegs. Gewesen. Dating-App.
0: Hey,
2: ganz noch. Das ist kein Name von einer Dating-App.
0: Ja, okay. Also,
2: die einen suchen das, die anderen suchen das.
0: Also die...
2: Also, ja.
0: Also eine Beziehung logischerweise, Sex oder Liebe?
2: Eins von diesen drei ist es.
0: Liebe.
2: Ja, so lieb seid ihr zueinander. Und was sagst du zu August?
0: 1. August.
2: Ja, also, ja nein, bitte nicht lieb, ich bin streng. Feuerwerk.
0: Aber 1. August ist auch zu gleich. Das ist auch für
2: nein, ist auch nicht zu gleich. Ja, 50 Stutz ist gut.
0: 50 Stutz und viel Liebe.
2: Und viel Liebe, gut. Hat jemand gematcht mit
0: euch? Ja, ich finde auch.
2: Dann wünschen wir euch ein schönes Tag. Merci fürs Mitspielen, Beatrice. Mach's gut.
0: Tschüss.
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Die euch hoffentlich ein bisschen Schwung in die Bude bringt, falls ihr auch noch ein bisschen am Leiden seid heute Morgen. Vielleicht die Nacht schon halb durchgemacht haben, weil die Schweizer Nazi so spät noch gewonnen hat. Das hat sich aber allemal gelohnt. Wir stehen im WM-Viertelfinal und wir arbeiten den Tag heute einfach zusammen, falls ihr auch noch gerade ein bisschen müde seid. So oder so, Leona Louis.

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3: Jetzt kommt das Update über den Mittwoch morgen um 8 Uhr.
4: Guten Morgen, ich bin der Jonathan Ernst.
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4: Die Schweizer Fußballnationalmannschaft steht zum ersten Mal seit 72 Jahren im Viertelfinale an einer Weltmeisterschaft. Sie bezwingt Kolumbien im Achtelfinale mit 4:3 nach Penaltyschießen. Nazi-Coach Murat Yakin zeigt sich im SRF-Interview stolz auf seine Mannschaft.
6: Es hat heute einen unglaublichen Fight gebraucht, auch Cleverness, Geduld. Und jetzt am Schluss auch noch mit dem Penaltyschießen, endlich haben wir den Fluch ablegen. Also ich glaube, ich freue mich extrem für alle Spieler, Staff, auch für die Fans daheim. Einfach unglaubliche Emotionen.
4: Im Viertelfinale trifft die Schweiz in der Nacht auf Sonntag auf den amtierenden Weltmeister Argentinien. Dieser schickte gestern in seinem Achtelfinale Ägypten nach Hause. Trotz Waffenruhe, die USA haben mehrere Luftangriffe gegen den Iran geflogen. Das zuständige Regionalkommando sprach von einer direkten Vergeltung für den Beschuss von drei zivilen Handelsschiffen in der Straße von Hormuz innerhalb eines Tages. Zuvor hatte das US-Finanzministerium die Sanktionen gegen iranisches Öl mit sofortiger Wirkung wieder in Kraft gesetzt. Sie waren erst zwei Wochen zuvor gelockert worden. Der Iran hat derweil die erneuten Angriffe der USA als Verstoß gegen das Rahmenabkommen verurteilt. In New York wächst die Sorge um ein 37-stöckiges Hochhaus in Manhattan. Nach Angaben der Stadt sind zwei tragende Stützen eingeknickt, zudem wurden Risse und absackende Decken festgestellt. Das Gebäude wurde laut den Behörden weiträumig abgesperrt. Nachdem sich das Hochhaus zwischenzeitlich bewegt hatte, wollen Einsatzkräfte es nun mit provisorischen Stützen sichern.
3: Unterwegs haben wir genau eine Meldung für euch und die kommt von der A1, wenn ihr hier unterwegs seid. Zwischen Niederbipp und Wangen an der Aare, dann dauert es noch ein bisschen länger, aber rollt schon besser wie noch heute am Morgen.
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3: Die Sonne die scheint einem auch heute wieder voll ins Gesicht bei heissen 31 Grad.
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1: Und wir starten zusammen in den Mittwochmorgen. Guten Start!
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0: Wunderschönen guten Mittwochmorgen, Mittelland. Ey, es ist ein historischer Tag für den Schweizer Fußball. Unsere Schweizer Nazi steht im WM-Viertelfinal.
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0: Zum ersten Mal seit sagenhaften 72 Jahren wieder in einem Viertelfinal von einer WM. Crazy.
2: Komplett am Ende. Aber wir haben gewonnen. Die Schweiz hat gewonnen. Viertelfinal. Jetzt schicken wir Argentinien heim. Messi ade.
3: Sehr emotional. Es war wirklich unglaublich. Ja. Ich musste wegschauen.
4: Es ist einfach Hammer. Endlich Viertelfinal. Endlich.
0: Ja. Es war ein unglaubliches Spiel. Ein riesiger Kampf. Es hat so viele Nerven gebraucht. Von uns und natürlich unserer Schweizer Nazi. Erst im Penalty schiessen. Haben es die Jungs gegen Kolumbien geschafft und das auch wirklich erst mit dem allerletzten Penalty von Ruben Vargas.
5: Vargas! Ja! Ja! Ja! Ja! Die Schweiz steht im Viertelfinale! Ja!
0: Und im Viertelfinale wartet jetzt der amtierende Weltmeister Argentinien mit dem Lionel Messi. Aber für euch ist jetzt schon klar, ihr seid so gehypt, oder? Das schaffen wir.
6: Come on, Argentinien kann kommen, Messi kann kommen, Bro. Wir haben Lion Manzambi.
7: Argentinien, ja, nehmen wir auch noch. Jetzt geht es weiter, jetzt haben wir die beste WM, jetzt machen wir das Halbfinale klar.
6: Lionel Messi kann heimgehen. Yeah!
8: Ich bin leider Messi-Fan. Aber er geht heim! Er geht heim!
0: Ja, für das Viertelfinalspiel gegen Argentinien müsst ihr dann allerdings den Schlafrhythmus wieder so ein bisschen komplett auf den Kopf stellen, weil das Spiel, das ist in der Nacht vom Samstag auf den Sonntag um 3 Uhr am Morgen. Aber hey, für uns Schweizer Nazi, oder? Stehen wir wahrscheinlich liebend gern um 3 Uhr am Morgen auf und am Sonntag können wir ja dann ein bisschen ausschlafen.
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0: Woche haben wir es Tag 3 von vielen Lagern, die losgezogen sind für etwa ein oder zwei Wochen mit ihren Gespändchen ins Sommerlager.
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0: Und ganz viele Jublas haben ihre Zelte umgestellt und die Kids erleben wirklich viele Abenteuer. Auch die Jubla aus St. Niklaus. Und da haben wir unsere fliegende Reporterin vor Ort.
2: Hallo zusammen. Wir sind hier im Sola 2026 von Jubla St. Niklaus. Mia erzählt euch heute ein bisschen über Sola. Was ist das Thema von diesem Lager?
3: Unser Thema ist die Reise zum Olymp. Das heisst die griechische Mythologie.
2: Am Ende war der Anreisetag. Wie hast du es gefunden und was habt ihr so gemacht?
3: Wir sind mit dem Zügli angereist und haben uns dann eingerichtet in unserem Zimmer. Nach der Nacht hatten wir noch einen Sportblock, um uns ein Abzeichen zum Halbgott zu verdienen.
2: Was waren bis jetzt deine Highlights?
3: Was mir bis jetzt am meisten gefallen hat, ist im Bächli in der Nähe vom Lagerhaus zu baden. Und natürlich auch das Essen von der Küche.
2: Was war bis jetzt dein Lieblingsessen?
3: Die Hörnchen mit Kachteln.
2: Mia, du bist ja schon lange hier in Yoga dabei. Was gefällt dir so sehr?
3: Mir gefällt das nähe Zusammenleben mit meinen Kollegen und dass wir jeden Tag etwas anderes machen. Natürlich gefällt mir auch, dass das Schlaf wieder zählt.
2: Also, ihr habt es gehört. Kommt zu uns in die Jubla, wenn ihr genauso viel Spass haben wollt. Merci vielmals, Mia.
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0: Ronan Keating, schöner Song, Life is a Rollercoaster. Und Bob Marley singt Cold You'll Be Loved. Und The Hathaway mit What is Love, 80er, 90er und aktuell. Freue mich auf den Song von Benz und Boone in der nächsten halben Stunde. Für euch parat. Sorry, I'm here for someone else. Nach der Halbi für euch parat.
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0: Genau, 8:30 jetzt und die Redaktion ist bereit mit dem Update.
4: Guten Morgen, ich bin der Jonathan Ernst.
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4: Der Schweizer Fußballnationalmannschaft wird nach dem Sieg gegen Kolumbien an der WM einiges zugetraut. Die NZZ lobt den historischen Sieg im Achtelfinale, Laura Kühne.
5: Gleichzeitig kritisiert die Zeitung aber die ideellose Offensive. Die Media-Zeitung erinnert als bitteren Ausscheiden an der WM gegen Argentinien, den Gegner von der Schweiz, das Wochenende. Aber an dieser WM bedeutet der Favoritenstatus wenig. Das SRF betont die Nervenstärke der Schweizer und Watson schreibt, dass die Nazi mit so einem selbstbewussten Auftritt jeden Gegner schlagen kann. Die bösen Geister von früheren Turnieren sind vertrieben.
4: Auch der Bundesrat hat reagiert. Bundespräsident Guy Parmelin gratuliert zum historischen Schritt in Richtung Finale. 612 Mitarbeitende bei SRF haben inzwischen den Protestbrief gegen die Entlassung von 4 Sprechausbildnern unterzeichnet. Das seien 40 zusätzliche seit dem Versand letzte Woche, berichten die CH-Media-Zeitungen. Mit den neuen Unterschriften hätte sich inzwischen rund ein Fünftel der SRF-Belegschaft dem Protest angeschlossen. Laut Bericht hält die SRG jedoch am Stellenabbau fest. Die USA und der Iran haben erneut gegenseitige Ziele angegriffen, was die Ölpreise reagieren lässt. Ein Barrel der Sorte Brent steigt um fast 3% auf 76,09 Dollar. Bereits gestern hatte der Brent-Preis wegen der Angriffe auf Tanker in der Straße von Hormuz 3% zugelegt. Die USA setzten die Sanktionen auf iranisches Öl außerdem wieder in Kraft.
0: Gute Fahrt euch im Mittelland, wenn ihr hier unterwegs seid. Bei uns, dann läuft es für euch.
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0: Viel Sonne, ein paar Wolken und 31 Grad. So sieht es heute aus. Und morgen machen wir Copy-Paste, weil morgen genau das Gleiche.

0: Jetzt gerade 20 vor 9. Guten Morgen zusammen. Uiuiui, für euch vielleicht auch noch gerade ein bisschen früh, weil es eine lange, lange Nacht geworden ist. Mit wenig Schlaf, wo sich aber gelohnt hat, oder?
1: Ja, es sind schon alle ein bisschen müde, aber es sind alle glücklich, ja, das ist ja so.
0: Definitiv, weil unsere Schweizer Nazi, die hat eben zwar erst am 10. Uhr Abend gespielt und etwa am 1. ist aber klar gewesen. Wir stehen im Viertelfinale.
2: Meine Puls ist gestiegen. Das ist sicher über 160, 180.
0: Und wie hat man den Puls am besten wahrscheinlich wieder runtergebracht? Gestern irgendwo in einem Public Viewing? Vielleicht so mit 2, 3, 4, 7 Bier? Ja, dann braucht es heute Morgen nicht nur ein paar Augen, die nicht ganz raussehen, sondern auch den Kopf, der vielleicht ein bisschen wehtut und man so eine Kopfhäutablette müsste nehmen. Wäre jetzt mein einziger Tipp gegen einen Kater so. Aber ich habe mal beim Experten bei uns im Team nachher gefragt. Das ist der Domi Sitter, oder?
3: Ja, da bist du natürlich bei mir an einer richtigen Stelle. Kenne mich da von früher noch bestens aus mit so Mitteln. Also wichtigstes, viel Wasser trinken. Oder kein Tipp, Bouillon wegen dem Salzgehalt, der sicher auch gut frische Luft. Die, die vielleicht mögen, sogar schnell ein bisschen joggen, spörteln, das Ganze rausschwitzen und fettiges Essen. Am Morgen halt vielleicht ein bisschen schwierig, aber gleich so Schinkengipfeli, das man mal gut reindrücken.
0: Das schon am Morgen früh.
3: Und wenn es gar nicht geht, dann halt ja, auf Tablettchen zurückgreifen. Oder auch kein Tipp, Magnesiumpulver. Und tschüss, auch die beste Variante. Einfach blau machen.
0: Hey!
3: Drum, tschüss!
0: Nein, ganz sicher nicht. Also wer kann feiern und so, hey, kennen wir den Spruch, kann auch arbeiten. Und vor allem heute noch mal ein bisschen geniessen, den Sieg von gestern. Das war doch wirklich der absolute Wahnsinn gewesen. Wir stehen einfach im Halbfinale. Besser gesagt, Viertelfinale. Halbfinale kommt dann vielleicht noch.
4: Halbfinale!

0: Guten Morgen zusammen. Radio 32 ist hier am Start für euch und ich könnte jetzt so einen Schenkelklopfer-Witz machen und sagen, dass wir heute noch zusammen abheben, oder? 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

0: Ganz einen guten Morgen zusammen. Vielleicht auch für die, die ein bisschen länger liegen geblieben sind nach dem Schweizer Nazi-Spiel. Und jetzt erst reinstarten. Willkommen im Mittwochmorgen. Das ist euer Start hier mit der Morgenshow mit viel 80er, 90er und immer mal wieder ein bisschen neuerem Sound wie der von der Lady Gaga. Vielleicht ja passend gerade zu euch jetzt meine Pause.
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0: Schönen guten Morgen zusammen, jetzt am 9.
3: Guten Morgen, ich bin der Jonathan Ernst.
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3: Der Schweizer Fußballnationalmannschaft wird nach dem Sieg gegen Kolumbien an der WM einiges zugetraut. Die NZZ lobt den historischen Sieg im Achtelfinale Laura Kühne.
5: Gleichzeitig kritisiert die Zeitung aber die ideellose Offensive. Die Media-Zeitung erinnert als bitteren Ausscheiden an der WM gegen Argentinien, den Gegner von der Schweiz, das Wochenende. Aber an dieser WM bedeutet der Favoritenstatus wenig. Das SRF betont die Nervenstärke der Schweizer und Watson schreibt, dass die Nazi mit so einem selbstbewussten Auftritt jeden Gegner schlagen kann. Die bösen Geister von früheren Turnieren sind vertrieben.
3: Auch der Bundesrat hat reagiert. Bundespräsident Guy Parmelin gratuliert zum historischen Schritt in Richtung Finale. 612 Mitarbeitende bei SRF haben inzwischen den Protestbrief gegen die Entlassung von 4 Sprechausbildnern unterzeichnet. Das seien 40 zusätzliche seit dem Versand letzte Woche, berichten die CH-Media-Zeitungen. Mit den neuen Unterschriften hätte sich inzwischen rund ein Fünftel der SRF-Belegschaft dem Protest angeschlossen. Laut Bericht hält die SRG jedoch am Stellenabbau fest. Die USA und der Iran haben erneut gegenseitige Ziele angegriffen, was die Ölpreise reagieren lässt. Ein Barrel der Sorte Brent steigt um fast 3% auf 76,09 Dollar. Bereits gestern hatte der Brent-Preis wegen der Angriffe auf Tanker in der Straße von Hormuz 3% zugelegt. Die USA setzten die Sanktionen auf iranisches Öl außerdem wieder in Kraft.
0: Guten Morgen und gute Fahrt durchs Mittelland. Da läuft's bei euch.
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0: Wettertechnisch genau gleich, wie sie in den letzten Tagen ausgesehen hat. Und vor allem sich anfühlt sehr, sehr heiß mit 32 Grad.
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1: Und wir stehen tatsächlich im Viertelfinale von dieser WM. Es ist unglaublich so, so cool. Und darum auch allen, die heute noch ein bisschen länger geschlafen haben und jetzt langsam mal so ein bisschen Gang kommen. Guten Morgen zusammen.
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0: Das ist euer Mittwochmorgen Mittelland. Der Morgen nach dem grossen Sieg von unserer Schweizer Nazi.
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0: Wir stehen wirklich im Viertelfinal von dieser WM. Ja, den Mut, den haben wir im Moment, oder? Dank dem Vargas, im entscheidenden letzten Penalty gestern Nacht, oder besser gesagt, schon heute am Morgen.
2: Robin Wagner schießt die Schweiz in den Viertelfinal! Wahnsinn, Wahnsinn! Die Schweiz schreibt Fußballgeschichte!
0: Was für unglaublich grosse Emotionen bei der Mannschaft und bei euch natürlich so etwas Riesiges, was unsere Nazi geschafft hat und ihr mitgefeiert habt diese Nacht. Kennt ihr den Song, oder? O Embolo, wo amix ihr Fans singt. Jetzt gibt es noch einen neuen, habe ich gehört.
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0: Passt auch sehr gut, finde ich. Und hoffentlich gibt es dann eben wieder etwas zu feiern und zu singen in der Nacht auf den Sonntag, weil dann steht das Viertelfinalspiel an für unsere Schweizer Boys gegen den amtierenden Weltmeister, gegen Argentinien.
4: Also Argentinien sind gut, aber die sind ein bisschen unter die Räder gekommen in den letzten zwei Spielen. Ich glaube, die Haus ist draussen, Schweiz halt rein, die machen wir.
0: Ja, super Einstellung, top Mood, so starten wir gerne in den Mittwochmorgen rein.
5: Es ist einfach Hammer, endlich Viertelfinale, endlich.
1: Ja. 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
0: Dann geht's los. Ja, und du bist schon voll on fire wieder. Eine ist auf der Mitschwelle Woche, schon drückt er mir da die Sachen rein.
2: Entschuldigung.
0: Also, Tommy, seid ihr auch am Start heute wieder mal. Guten Morgen. Und angemeldet über die App Beatrice tut wieder von Auenstein. Guten Morgen.
3: Morgen.
0: Hey, und Beatrice, sag mal, mit wem willst du gerne zusammen spielen?
3: Mit dir.
0: Mit mir. Oh, danke.
2: Ja, natürlich. Das ist also, raus. Und dann legen wir los, Beatrice. Was sagst du zu Mikrowellen?
3: Fertigmenü.
2: Gut. Dann, was sagst du zu Kaffee?
3: Espresso.
2: Dann Sonnenbrille.
3: Sonnenschein? Ja.
2: Mhm. Dann Dating-App.
3: Oh,
2: keine Ahnung. Ja, wollen wir einfach Liebe sagen oder irgendwie...
3: Ja, Liebe.
2: Gut, also... Und zuletzt noch August.
3: Feuerwerk.
2: Gut, also, holen wir sie zurück. Also, Mikrowellen.
0: Aufwärmen.
2: Ja, nein.
0: Hä?
2: Also, nein, Fertigmenü hat sie gesagt. Du bist zwar in die richtige Richtung unterwegs gewesen, aber dann gleich falsch abgebogen.
0: Okay.
2: Dann Kaffee.
0: Am Morgen trinken.
2: Mhm, ja. Oder so. Espresso. Dann Sonnenbrille.
0: Sonnenbrille jetzt im Sommer, wenn es schön ist.
2: Ja.
0: Wenn die Sonne scheint. Also weißt du, so, wenn
2: ja, Sonne einfach scheint, Sonne scheint, ist oder? Gut. Erste 25 Franken haben wir. Dann, da bist du natürlich viel unterwegs. G'si. Dating-App.
0: Hey,
2: ganz noch. Ist kein Name von einer Dating-App.
0: Ja, okay. Also,
2: die einen suchen das, die anderen suchen das.
0: Was also können
2: Also, ja.
0: Also eine Beziehung logischerweise, Sex oder Liebe?
2: Eins von diesen drei ist es.
0: Liebe.
2: Ja, so lieb seid ihr zueinander. Und was sagst du zu August?
0: 1. August.
2: Ja, also, ja nein, ein bisschen lieb, ein bisschen streng. Feuerwerk.
0: Aber 1. August ist auch das Gleiche. Das ist auch für
2: nein, ist aber nicht Feuerwerk. Das Gleiche. Nein. Ja, 50 Stutz ist gut.
0: 50 Stutz und viel Liebe.
2: Und viel Liebe, gut. Hat jemand gematcht mit
0: euch? Ja, ich finde auch.
2: Dann wünschen wir euch ein schönes Tag. Merci fürs Mitspielen, Beatrice. Mach's gut.
0: Tschüss.
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4: Es ist 10
5: Uhr. Im Studio der Jonathan Ernst.
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5: Der Schweizer Fußballnationalmannschaft wird nach dem Sieg gegen Kolumbien an der WM einiges zugetraut. Die NZZ lobt den historischen Sieg im Achtelfinale. Laura Kühne.
6: Gleichzeitig kritisiert Zeitung aber die ideellose Offensive. Die Media-Zeitung erinnert als bitteren Ausscheiden an der WM gegen Argentinien, den Gegner von der Schweiz das Wochenende. Aber an dieser WM bedeutet der Favoritenstatus wenig. Das SRF betont die Nervenstärke der Schweizer und Watson schreibt, dass die Nazi mit so einem selbstbewussten Auftritt jeden Gegner schlagen kann. Die bösen Geister von früheren Turnieren sind vertrieben.
5: Auch der Bundesrat hat reagiert. Bundespräsident Guy Parmelin gratuliert zum historischen Schritt in Richtung Finale. 612 Mitarbeiterinnen und Mitarbeiter bei SRF haben inzwischen den Protestbrief gegen die Entlassung von 4 Sprechausbildnern unterzeichnet. Das seien 40 zusätzliche seit dem Versand letzte Woche, berichten die CH-Media-Zeitungen. Mit den neuen Unterschriften hätten sich inzwischen rund 20% der SRF-Belegschaft dem Protest angeschlossen. Gefordert wird, die Entlassungen rückgängig zu machen. Die SRG hält laut Bericht aber am Stellenabbau fest. Bei einem Erdrutsch im Nordwesten Chinas hat es mindestens 21 Todesopfer gegeben. Bei dem Unglück nahe der Stadt Longnan überlebten nur 12 verschüttete Personen, 7 von ihnen wurden verletzt. Zudem gelangen laut Medienberichten durch die Überflutungen hunderte Schlangen eines Zuchtbetriebs ins Freie. Einige davon seien giftig. Auch darüber hinaus bleibt die Lage im Land angespannt. Im südlichen und zentralen China herrscht akute Hochwassergefahr. Ringsum Zürich braucht er länger, zum Beispiel auf dem Nordring auf der A1 Richtung St. Gallen zwischen dem Limmataler Kreuz und weiter bis Zürich Ost und genauso auf dem Westring Basel Richtung Chur zwischen Birmesdorf und Zürich West. Ich wünsche allen unterwegs eine gute und sichere Fahrt.
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7: Wettermässig auch heute ganz viel Sonne, heisse 33 Grad. Morgen zum Aufstehen dann wieder ein bisschen Lüften angesagt, bevor es dann auch morgen am Donnerstag wieder eine heisse Angelegenheit wird. Hier bei uns im Mittelland.
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7: So Mittelland, langsam aber sicher kommen wir wahrscheinlich zusammen so auf Touren nach dieser strengen WM-Nacht, wo sich aber so etwas von gelohnt hat. Es ist der Mittwoch, wo wir zusammen können sagen, wir stehen im Viertelfinal. Und genau mit dem Mut gehen wir durch den Mittwoch durch. Schön sind wir mit dabei.
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9: Es ist 11 Uhr.
10: Im Studio der Jonathan Ernst.
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10: 95% der Schweizer Bevölkerung behandeln sich bei kleineren Beschwerden selbst. Das zeigt ein neuer Gesundheitsreport. Selina Urech.
11: Fast ein Drittel wird lieber die eigene Gesundheit selber in die Hand nehmen, statt zum Arzt oder zu der Ärztin gehen. Das ist deutlich höher als im europäischen Vergleich. Trotzdem bewerten über 70% das Schweizer Gesundheitssystem positiv. Sorgen macht sich die Schweiz aber immer mehr um die psychische Gesundheit. Sie gilt zum ersten Mal als grösste gesundheitspolitische Herausforderung. Das noch vor den hohen Gesundheitskosten oder dem Fachkräftemangel.
10: Der Schweizer Fußballjüngster Joan Manzambi fehlt vermutlich auch im WM-Viertelfinale gegen Argentinien. Trainer Murat Yakin sagte nach dem Achtelfinalsieg gegen Kolumbien, Manzambi werde eher nicht spielen können. Er wisse nicht, ob es medizinisch vertretbar wäre, ihn nochmals einzusetzen. Die Schwere der Verletzung sei jedoch noch nicht geklärt. US-Präsident Donald Trump hat den Waffenstillstand mit dem Iran für beendet erklärt. Am NATO-Gipfel in der Türkei sagte er, weitere Gespräche mit Teheran seien Zeitverschwendung. Hintergrund sind neue iranische Angriffe auf US-Militärziele und Handelsschiffe. Trump wirft dem Iran vor, den Waffenstillstand gebrochen zu haben. So viele Menschen wie noch nie haben dieses Jahr bei der Aktion Bike to Work mitgemacht. Über 111.000 Teilnehmende fuhren im Mai und Juni mit dem Velo zur Arbeit. Gemeinsam legten sie mehr als 30 Millionen Kilometer zurück. Das entspricht über 760 Erdumrundungen. Laut Pro Velo Schweiz konnten so rund 4.400 Tonnen CO2 eingespart werden. Es geht vorwärts auf der Strasse. Ich wünsche eine gute Fahrt.
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12: Wettermässig auch heute ganz viel Sonne, heisse 33 Grad. Morgen zum Aufstehen dann wieder ein bisschen Lüften angesagt, bevor es dann auch morgen am Donnerstag wieder eine heisse Angelegenheit wird. Hier bei uns im Mittelland.
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12: Also Mittelland, wir haben sie wirklich alle für euch parat. Die grössten Hits von ABBA, von den Backstreet Boys, Mr. Mr. Alles steht für euch parat und jetzt auch Voyage, Voyage von Desireless zum Start in die Stunde vor dem Mittag. Schön sind ihr mit dabei. Mein Name ist Jasmin Langenegger.
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2: Jetzt mit Summer Wine vom Ville Valo und der Natalia Avellan. Fast 40 Jahre nach dem Original von der Nancy Sinatra und dem Lee Hazelwood wird Summer Wine plötzlich wieder ein Riesenhit. Und schuld daran ist ein Film. Das wilde Leben erzählt Geschichte von der Uschi Obermeier, ein Fotomodel und Edelgruppe in den wilden 60er Jahren. Die Rolle übernimmt Natalia Avellan. Der Regisseur will für den Film aber nicht den Originalsong. Er will die Stimme von der Natalia plus einen männlichen Partner dazu. Erste Namen auf der Liste sind David Bowie und Marilyn Manson. Beide Weltstars, beide praktisch unerreichbar. Dann fällt plötzlich der Name Ville Valo, der Sänger von Him. Alle sind sofort begeistert, die Stimme passt perfekt. Und aus dieser Idee wird 2007 ein Sommerhit, wo heute noch jeder mitsingen kann. Da ist Summer Wine.

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1: Im Studio der Jonathan Ernst.
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1: 95% der Schweizer Bevölkerung behandeln sich bei kleineren Beschwerden selbst. Das zeigt ein neuer Gesundheitsreport. Selina Urech.
3: Fast ein Drittel wird lieber die eigene Gesundheit selber in die Hand nehmen, statt zum Arzt oder zu der Ärztin gehen. Das ist deutlich höher als im europäischen Vergleich. Trotzdem bewerten über 70% das Schweizer Gesundheitssystem positiv. Sorgen macht sich die Schweiz aber immer mehr um die psychische Gesundheit. Sie gilt zum ersten Mal als grösste gesundheitspolitische Herausforderung. Das noch vor den hohen Gesundheitskosten oder dem Fachkräftemangel.
1: Der Schweizer Fußballjüngster Joan Manzambi fehlt vermutlich auch im WM-Viertelfinale gegen Argentinien. Trainer Murat Yakin sagte nach dem Achtelfinalsieg gegen Kolumbien, Manzambi werde eher nicht spielen können. Er wisse nicht, ob es medizinisch vertretbar wäre, ihn nochmals einzusetzen. Die Schwere der Verletzung sei jedoch noch nicht geklärt. US-Präsident Donald Trump hat den Waffenstillstand mit dem Iran für beendet erklärt. Am NATO-Gipfel in der Türkei sagte er, weitere Gespräche mit Teheran seien Zeitverschwendung. Hintergrund sind neue iranische Angriffe auf US-Militärziele und Handelsschiffe. Trump wirft dem Iran vor, den Waffenstillstand gebrochen zu haben. Millionen Menschen trinken vermutlich Wasser mit erhöhten Mangankonzentrationen. Das befürchtet das Schweizer Wasserforschungsinstitut EAWAG. Insbesondere in dicht besiedelten Regionen Asiens sei der Manganwert deutlich höher als bisher angenommen. Die Manganbelastung in der Schweiz ist jedoch unbedenklich. Mangan ist ein lebenswichtiges Metall. Bei zu hoher Dosis kann es aber der Gesundheit schaden. Es geht vorwärts auf der Strasse. Ich wünsche eine gute Fahrt.
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4: Heute am Mittwoch Sonne pur bei Höchsttemperaturen von 31 Grad. Von morgen bis Samstag bleibt es meist sonnig bei jeweils Hessen 31 bis 33 Grad.
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4: Schön, sind ihr mit dabei hier auf Radio 32. Nach dieser vielleicht kurzen Nacht, nach dieser vielleicht unruhigen Nacht, nach dieser vielleicht lauten lauten Nacht der Autos. Aber glücklich, das sind wir auf jeden Fall. Natürlich rede ich vom gestrigen Spiel. Ich sage nur Viertelfinal. Für im Studio bin ich Danessa Schenker. Schlafen gut.
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0: Vargas.
1: Und so hat es gestern getönt, nachdem uns der Ruben Vargas im Penaltyschiessen im Viertelfinal geschossen hat. Vielleicht hört ihr auch meine Stimme, die ist nicht ganz so fit wie auch wie sonst so, aber ja. Ich weiss nicht, wie es euch geht, aber für mich ist der Match ein Auf und Ab der Gefühle gewesen. Und ich hasse Penalty und vielleicht habt auch ihr euch genau wie der Sascha Rufer gefühlt in dem Moment.
2: Das Spiel ist aus. Es geht... Es geht ins ich hasse Elfmeterschießen, aber ihr könnt sich erinnern.
1: Eben, wir haben ja den Kobel als Goalie, darum sind wir trotzdem, glaube ich, recht guter Dinge gewesen und haben tief in uns innen gewusst, das kommt gut. Und so ist es gekommen.
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1: Wir stehen nämlich im Viertelfinale. Im Viertelfinale, das ist mal die gute Nachricht. Ja, die vielleicht nicht ganz so gut, die unser Gegner ist Argentinien, aber hey. Wenn Ägypten gegen das Team von Messi mit 2:0 in Führung geht, können wir ganz sicher auch gewinnen. Ich glaube wirklich, die Chance ist realistisch.
4: Komplett am Ende. Aber wir haben gewonnen! Die Schweiz hat gewonnen! Viertelfinale! Jetzt schicken wir Argentinien heim! Messi und ich!
5: Sehr emotional! Es war wirklich unglaublich! Ja. Ich kann mich wegschauen!
6: Es ist einfach Hammer! Endlich Viertelfinale! Endlich! Ja.
1: Grosse, grosse, grosse Emotionen bei den Spielern, bei den Fans, in der Public, in der ganzen Schweiz. Ich meine, das erste Mal im Viertelfinal seit 72 Jahren. Das ist crazy. Nochmal für alle zum Mitfühlen.
7: Ruben Vargas schießt die Schweiz in den Viertelfinal!

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1: Es ist 12:30.
2: Im Studio der Jonathan Ernst.
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2: Schweizerinnen und Schweizer greifen bei leichten Beschwerden häufig selbst zu Medikamenten oder Hausmitteln. Das zeigt ein neuer Gesundheitsreport. 95% geben an, kleinere Beschwerden selbst zu behandeln. Gleichzeitig sind viele mit dem Schweizer Gesundheitssystem zufrieden. Am meisten Sorgen bereitet der Bevölkerung aber die psychische Gesundheit noch vor dem Fachkräftemangel oder den steigenden Gesundheitskosten. US-Präsident Donald Trump hat den Waffenstillstand mit dem Iran für beendet erklärt. Am NATO-Gipfel in der Türkei sagte er, weitere Gespräche mit Teheran seien Zeitverschwendung. Hintergrund sind neue iranische Angriffe auf US-Militärziele und Handelsschiffe. Trump wirft dem Iran vor, den Waffenstillstand gebrochen zu haben. Millionen Menschen trinken vermutlich Wasser mit erhöhten Mangankonzentrationen. Das befürchtet das Schweizer Wasserforschungsinstitut EAWAG. Insbesondere in dicht besiedelten Regionen Asiens sei der Manganwert deutlich höher als bisher angenommen. Die Manganbelastung in der Schweiz ist jedoch unbedenklich. Mangan ist ein lebenswichtiges Metall, bei zu hoher Dosis kann es aber der Gesundheit schaden.
0: Sport.
2: Schweizer Nazistar Geraldine Reuteler wechselt definitiv von Eintracht Frankfurt zum FC Arsenal. Das haben die 27-jährige Nidwaldnerin und Arsenal in den sozialen Medien bekannt gegeben. Ihr Stand im März wurde Reuteler bei den Sports Awards als wertvollste Schweizer Mannschaftssportlerin des vergangenen Jahres ausgezeichnet.
3: 2:30 auf der AS von Bernich in Zürich zwischen Kriegstädten und Langendaren stauen. Zwischen heiter Freifahrt kommen wir gut weiter. Heute wieder Sonne und heiß angesagt mit Höchsttemperaturen von 31 Grad. So bleibt es erstmal bis um mit dem Samstag.
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0: 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Schönen guten Mittwoch, Tag 3 von vielen Lagern, die losgezogen sind für 1-2 Wochen ins Sommerlager. Die Kids sind auf Abenteuererlebung, zum Beispiel die aus der Jubla von St. Niklaus.
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2: Hallo zusammen. Wir sind hier im Sola 2026 von Jubla St. Niklaus. Mia erzählt euch heute ein bisschen über Sola. Was ist das Thema von diesem Lager?
3: Unser Thema ist die Reise zum Olymp. Das heisst die griechische Mythologie.
2: Am Ende war der Anreisetag. Wie hast du es gefunden und was habt ihr so gemacht?
3: Wir sind mit dem Zug angereist und haben uns dann eingerichtet in unserem Zimmer. Nach der Nacht hatten wir noch einen Sportblock, um uns das Abzeichen zum Halbgott zu verdienen.
2: Was waren bis jetzt deine Highlights?
3: Was mir bis jetzt am meisten gefallen hat, ist im Bächli in der Nähe vom Lagerhaus zu baden. Und natürlich auch das Essen von der Küche.
2: Was war bis jetzt dein Lieblingsessen? Die
3: Hörnchen und Kachten.
2: Mia, du bist ja schon lange hier in Jubla dabei. Was gefällt dir so sehr?
3: Mir gefällt das nähe Zusammenleben mit meinen Kollegen und dass wir jeden Tag etwas anderes machen. Natürlich gefällt mir auch, dass sich Schlaf wieder zählt.
2: Also, ihr habt es gehört. Kommt zu uns in die Jubla, wenn ihr genauso viel Spass habt. Merci vielmals, Mia.
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2: Es ist eins.
3: Ich bin der Nico Eichwald.
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3: Der Kanton Solothurn verschärft wegen der anhaltenden Trockenheit die Regeln für Wasserentnahmen aus Bächen und Flüssen. Ab sofort darf Wasser grundsätzlich nur noch zur Bewässerung landwirtschaftlicher Kulturen entnommen werden. Ausgenommen ist die Aare, die weiterhin genügend Wasser hat. Für private Zwecke ist das Abpumpen von Wasser aus öffentlichen Gewässern verboten, teilt die Staatskanzlei Solothurn mit. Die Hitzewelle von Ende Juni hat in der Schweiz vermutlich vielen älteren Menschen das Leben gekostet. Laut dem Bundesamt für Statistik starben in der Woche mit den höchsten Temperaturen deutlich mehr Menschen über 65 Jahre als erwartet. Fachleute sprechen von einer hitzebedingten Übersterblichkeit. Auch mehrere Spitäler meldeten während der Hitzewelle deutlich mehr Patientinnen und Patienten mit hitzebedingten Beschwerden. Mehrere Bundesräte loben die Schweizer Fußballnationalmannschaft nach deren Einzug in den WM-Viertelfinal. Die Nazi habe Schweizer Sportgeschichte geschrieben, schreibt Bundesrat und Sportminister Martin Pfister. Auch Bundesrat Guy Parmelin hat sich in einer Videobotschaft gemeldet. Die Leute sollen sich den 19. Juli, also das Datum, an dem der Final gespielt wird, schon einmal vormerken.
1: Sport.
3: Die Schweizer Fußballerin Geraldine Reuterler wechselt definitiv von Eintracht Frankfurt zum FC Arsenal. Das haben die 27-jährige Nidwaldnerin und Arsenal in den sozialen Medien bekannt gegeben. Erst Ende März wurde Reuterler bei den Sport Awards als wertvollste Schweizer Mannschaftssportlerin des vergangenen Jahres ausgezeichnet.
4: 2 ABS auf der 1 von Bern Richtung Zürich zwischen Kriegstädten und Wangadare Stauitz. Auf der Gegenseite ist Zürich Richtung Bern zwischen Wangadare und der Verzweigung Lauterbach stockend. Der A5 Bio Richtung Solothurn zwischen Solothurn Ost und der Verzweigung Lauterbach ebenfalls stockend. Habt viel Geduld und kommt gut und sicher am Ziel an.
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4: Heute am Mittwoch Sonne pur bei Höchsttemperaturen von 31 Grad. Von morgen bis Samstag bleibt es meist sonnig, bei jeweils heissen 31 bis 33 Grad.
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4: Schön, habt ihr das 32 eingeschaltet an diesem Mittwoch. Ich weiss, wir sind alle ein bisschen müde und mögen heute absolut nicht. Aber es hat sich doch gelohnt für den Schweizer Sieg gestern. Darum nur noch ein bisschen beissen, nur noch ein bisschen die zweite Hälfte von diesem Tag, von dem Arbeitstag, hat gestartet. Nur noch ein paar Stunden, dann haben wir es geschafft. Feuer oben. Feuer oben kommt.
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6: Es ist 2.
7: Ich bin der Nico Eichwald.
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8: Der Kanton Solothurn verschärft wegen der anhaltenden Trockenheit die Regeln für Wasserentnahmen aus Bächen und Flüssen. Ab sofort darf Wasser grundsätzlich nur noch zur Bewässerung landwirtschaftlicher Kulturen entnommen werden. Ausgenommen ist die Aare, die weiterhin genügend Wasser hat. Für private Zwecke ist das Abpumpen von Wasser aus öffentlichen Gewässern verboten, teilt die Staatskanzlei Solothurn mit. Die Hitzewelle von Ende Juni hat in der Schweiz vermutlich vielen älteren Menschen das Leben gekostet. Laut dem Bundesamt

0: Für Statistik starben in der Woche mit den höchsten Temperaturen deutlich mehr Menschen über 65 Jahre als erwartet. Fachleute sprechen von einer hitzebedingten Übersterblichkeit. Auch mehrere Spitäler meldeten während der Hitzewelle deutlich mehr Patientinnen und Patienten mit hitzebedingten Beschwerden. In Stüsslingen ist gestern Nachmittag eine Ballenpresse auf einem Getreidefeld in Brand geraten. Wegen des trockenen Bodens breitete sich das Feuer rasch auf mehrere Felder aus. Der Brand hat laut Kantonspolizei Schäden auf mehreren Parzellen verursacht. Verletzt wurde niemand. Mehrere Bundesräte loben die Schweizer Fußballnationalmannschaft nach deren Einzug in den WM-Viertelfinal. Die Nazi habe Schweizer Sportgeschichte geschrieben, schreibt Bundesrat und Sportminister Martin Pfister. Auch Bundesrat Guy Parmelin hat sich in einer Videobotschaft gemeldet. Die Leute sollen sich den 19. Juli, also das Datum, an dem der Final gespielt wird, schon einmal vormerken. Es klemmt auf der A1 Bern Richtung Zürich zwischen Kriegstätte und Wang an der Aare. Dann auf der A1 Nordring Zürich Bern Richtung St. Gallen zwischen dem Limmatalen Kreuz und dem Kubristunnel. Dann auch noch auf der A3 Westring Zürich Chur Richtung Basel zwischen Thurdorf Nord und dem Limmatalen Kreuz. Und dann müsst ihr etwa 10 Minuten länger rechnen auf der A2 Chiasso Richtung Gotthard zwischen Quinto und Airolo. Und sogar 20 Minuten mehr einplanen müsst ihr auf der A2 Luzern Richtung Gotthard zwischen Wassen und Göschenen. Gute Fahrt!
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2: Heute am Mittwoch Sonne pur bei Höchsttemperaturen von 31 Grad. Von morgen bis Samstag bleibt meist sonnig, bei jeweils heißen 31 bis 33 Grad.
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2: Die letzten paar Stunden richtig für oben. Vielleicht auch bei Bahnen die letzten paar Minuten richtig für oben. Die nehmen wir zusammen in Angriff. Schön sind wir mit dabei auf dem 32 Frühjahr im Studio die Vanessa Schenker.
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5: Ich bin der Nico Eichwald.
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5: Die anhaltende Hitzewelle sei Ausdruck einer Klimakrise und nicht einfach ein natürlicher Klimawandel. Das sagt Pia Hollenstein, Vorstandsmitglied der Klimaseniorinnen. Die Hitzewelle von Ende Juni hat in der Schweiz vermutlich vielen älteren Menschen das Leben gekostet. Laut dem Bundesamt für Statistik starben in der Woche mit den höchsten Temperaturen 16% mehr Personen über 65 Jahre als erwartet. Es brauche deshalb ein Umdenken, so Hollenstein.
7: Das nennen wir uns, ist bewusste Rufe. Es ist nicht irgendein Naturereignis, das kommt und wir haben nicht Schuld. Es ist menschengemacht.
5: Die Klimaseniorinnen fordern deshalb mehr Schutzmaßnahmen, besonders für ältere und gefährdete Menschen. In Stüsslingen ist gestern Nachmittag eine Ballenpresse auf einem Getreidefeld in Brand geraten. Wegen des trockenen Bodens breitete sich das Feuer rasch auf mehrere Felder aus. Der Brand hat laut Kantonspolizei Schäden auf mehreren Parzellen verursacht. Verletzt wurde niemand. Polizeibehörden aus 7 Ländern haben zusammen mit Europol bei einer Operation gegen sexuelle Ausbeutung von Kindern 28 Personen festgenommen. 3 Kinder wurden in Sicherheit gebracht. Auch Schweizer Behörden waren daran beteiligt, wie Europol mitteilt. Bei allen Verdächtigen handelt es sich um Männer im Alter zwischen 22 und 54 Jahren. Die Börsen reagieren weltweit

0: Auf den wieder ausgebrochenen Krieg im Iran. Auch in der Schweiz büßt der SMI ein. Er sinkt am Vormittag um knapp 0,9% auf etwas über 14.200 Punkte. Der deutsche DAX-Index gab um etwas mehr als 1% nach. Auch der Ölpreis geht wieder nach oben. Der Preis für ein Fass der Sorte Brent lag zuletzt mit 76 US-Dollar so hoch wie seit zwei Wochen nicht mehr.
1: Eins ab 3 auf der 1 von Bern Richtung Zürich zwischen Wangadar und Herchingen. Stocken auf der A2 Luzern Richtung Gotthard zwischen Wasser und Guschen. 3 Kilometer Stau mit einer halben Stunde. Wir rechnen dort, es ist heute Freifahrt. Kommen wir gut weiter.
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1: Heute am Mittwoch Sonne pur, Höchsttemperaturen von 31 Grad. Von morgen bis Samstag bleibt es meist sonnig, bei jeweils heissen 31 bis 33 Grad.
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1: Schönen Mittwochnachmittag allerseits. Die letzten Stunden oder Minuten richtig für oben nehmen wir jetzt zusammen in Angriff hier auf dem 32. Für euch hinter dem Mikrofon stehe ich, Vanessa Schenker.
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3: Jetzt mit Summer Wine vom Ville Valo und der Natalia Avellan. Fast 40 Jahre nach dem Original von Nancy Sinatra und Lee Hazelwood wird Summer Wine plötzlich wieder ein Riesenhit. Und schuld daran ist ein Film. Das wilde Leben erzählt Geschichte von Uschi Obermeier, ein Fotomodel und Edelgruppe in den wilden 60er Jahren. Die Rolle übernimmt Natalia Avellan. Der Regisseur will für den Film aber nicht den Originalsong, er will die Stimme von der Natalia plus einen männlichen Partner dazu. Erste Namen auf der Liste sind David Bowie und Marilyn Manson. Beide Weltstars, beide praktisch unerreichbar. Dann fällt plötzlich der Name Ville Valo, der Sänger von Him. Alle sind sofort begeistert, die Stimme passt perfekt. Und aus dieser Idee wird 2007 ein Sommerhit, wo heute noch jeder mitsingen kann. Da ist Summer Wine.

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0: Stimmungsmusik für euch gibt's aus den 80er, Laura Brannigan, Gloria. Musik aus der Schweiz, Gotthard, Let It Rain. Und etwa die berühmteste Person auf der Welt, Taylor Swift, Anti-Hero aus dem 22. All das und noch mehr.
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8: Ich bin der Nico Eichwald.
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8: Die anhaltende Hitzewelle sei menschengemacht. Das sagt Pia Hollenstein, Vorstandsmitglied der Klimaseniorinnen. Die Hitzewelle von Ende Juni hat in der Schweiz vermutlich vielen älteren Menschen das Leben gekostet. Laut dem Bundesamt für Statistik starben in der Woche mit den höchsten Temperaturen 16% mehr Personen über 65 Jahre als erwartet. Die Schweiz müsse dringend handeln, so Hollenstein.
9: Es ist nicht so, dass man muss erfinden, was könnte man machen. Die Schubladen sind voll von dem, was man kann machen, muss machen. Und ich erwarte, dass die Schweiz mehr macht zum Schutz der Bevölkerung.
8: Bereits der Europäische Gerichtshof für Menschenrechte stellte fest, die Schweiz schützt die Bevölkerung zu wenig vor den Folgen der Klimakrise. Die Schweiz hat Chancen gegen Argentinien zu gewinnen. Dieser Überzeugung ist der ehemalige Schweizer Nationaltrainer und Fußballer Hans-Peter Zaugg. Die Nazi steht zum ersten Mal seit 72 Jahren im Viertelfinale einer Fußball-Weltmeisterschaft und trifft dabei auf Argentinien. Um gegen den amtierenden Weltmeister zu gewinnen, brauche es Selbstvertrauen, sagt Zaugg.
10: Man muss ganz sicher schauen, dass man gleichwohl halt auch mutig ist, frech ist, sich zutraut, auch die können auszuspielen. Und Respekt haben, aber überhaupt nicht Angst.
8: Nazi-Spieler betonen vor allem Respekt gegenüber Superstar Lionel Messi. Das Spiel findet in der Nacht auf Sonntag statt. Polizeibehörden aus 7 Ländern haben zusammen mit Europol bei einer Operation gegen sexuelle Ausbeutung von Kindern 28 Personen festgenommen. 3 Kinder wurden in Sicherheit gebracht. Auch Schweizer Behörden waren daran beteiligt, wie Europol mitteilt. Bei allen Verdächtigen handelt es sich um Männer im Alter zwischen 22 und 54 Jahren.

0: 2 ab 4 auf der 1 von Zürich Richtung Bern. Zwischen Wankdorf und Bern-Neufeld stauen wegen einem Unfall ist dort die Spur auf eine Fahrbahn verengt. Dann auf der 1 Zürich Richtung Bern zwischen Baden-West und Megenwil stocken und auf der 1 Bern Richtung Zürich zwischen der Verzeugung Lauterbach und Herchingen ebenfalls. Habt viel Geduld und kommen gut und sicher am Ziel an.
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0: Heute Mittwoch Sonne pur bei Höchsttemperaturen von 31 Grad. Von morgen bis Samstag bleibt es meistens sonnig bei jeweils heissen 31 bis 33 Grad.
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0: Schönen guten Mittwochnachmittag. Schön habt ihr 32 eingeschaltet. Mein Name ist Vanessa Schenker.
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geht's hart mit Let It Rain. Mittwoch, kurz nach der Vierne, vielleicht sitzt ihr noch im Büro, seid gerade im Auto auf dem Heimweg oder ihr kämpft euch noch durch die letzten Punkte auf eurer To-Do-Liste. Und manchmal lenkt genau der Gedanke, es ist nur noch ein kleines Stückchen bis zum Feierabend. Also tief durchschnaufen, weitermachen und wenn heute nicht alles perfekt läuft, dann ist es völlig okay. Hauptsache, ihr bleibt dran. Da ist einer, der genau das musikalisch auf den Punkt bringt. Elton John mit I'm

0: Gute Vibes aus den 80er. Give it up. Ace of Base, All That You Want. Ein bisschen frecher Sound für euch. Und ein bisschen gute Vibes mit Ed Sheeran und Justin Bieber. I don't care. All das nach den News vor der 5.
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4: Ich bin der Nico Eichwald. Guten Tag.
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4: Nicht nur Menschen leiden unter der Hitze, auch Nutztiere geraten bei hohen Temperaturen schnell an ihre Grenzen. Kühe fressen bei Hitze weniger und geben entsprechend weniger Milch, schreibt SRF. Auch Schweine und Hühner brauchen zusätzliche Kühlung. Viele Bauernbetriebe setzen deshalb auf Ventilatoren, Sprühanlagen und Klimasysteme in den Ställen. Zudem kommen Kühe an heißen Tagen oft erst nachts auf die Weide und erhalten ihr Futter in den kühleren Morgen- oder Abendstunden. 6 Personen sind aus einem brennenden Boot auf dem Lago Maggiore gerettet worden. Der Unfall ereignete sich vor der italienischen Ortschaft Canobio, berichtet die italienische Nachrichtenagentur ANSA. Bei den Geretteten handelt es sich um 5 indische Touristen und einen Schweizer Skipper. Vom Boot mit Schweizer Zulassung seien die Insassen von der Küstenwache gerettet worden. Auch das brennende Boot wurde gesichert. Polizeibehörden aus 7 Ländern haben zusammen mit Europol bei einer Operation gegen sexuelle Ausbeutung von Kindern 28 Personen festgenommen. 3 Kinder wurden in Sicherheit gebracht. Auch Schweizer Behörden waren daran beteiligt, wie Europol mitteilt. Bei allen Verdächtigen handelt es sich um Männer im Alter zwischen 22 und 54 Jahren. Musik ist für Babys mehr als Hintergrundrauschen. Das zeigt eine Studie im Fachblatt eLife. Schon 3 Monate alte Babys zeigen demnach beim Hören von Musik im Vergleich zu durchmischten Tonfolgen eine verstärkte Gehirnaktivität. Auch eine grundlegende Verbindung zwischen Musik und Bewegung war in allen Altersgruppen feststellbar. Höhere Töne regten die Bewegungen der Babys stärker an.
0: Eins ab 4:30 Achtung, Gegenstände an. A1 Zürich Richtung Bern zwischen Önsig und Niederbipp. Verkehrsbehinderung wegen Gegenständen auf der Fahrbahn. A1 Zürich Richtung Bern zwischen Önsigen und Niederbipp. Dann hat es einen Unfall gegeben. A1 Zürich Richtung Bern zwischen Schönbühl und Bern-Neufeld stauen. Drum die linke Spur ist gesperrt. 25 Minuten mehr einrechnen dort. Auf der Gegenseite stauen wegen Neugierigen. Dann in die gleiche Richtung hat es nochmal einen Unfall gegeben. A1 Bern Richtung Zürich zwischen Kriegstedt und Wangen an der Aare im Baustein. Bereich ist dort die rechte Spur gesperrt mit 20 Minuten mehr rechnen und der stocken noch auf der AS Bern Richtung Zürich zwischen Wangadaren und Herchingen. Habt viel Geduld und kommt gut und vor allem heil am Ziel an.
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0: Heute wieder Sonne und heiß, so gesagt, mit Höchsttemperaturen von 31 Grad. Also bleibt es erst mal bis mit dem Samstag.
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1: Ihr hört Radio 32 an diesem historischen Nachmittag. Endspurt richtig für oben, Gott sei Dank, endlich. Also ich weiss nicht, wie es euch geht, aber ich nehme an, den meisten auch ziemlich gleich. Ein paar Stunden geschlafen nach dieser 8-Finalpartie Schweiz-Kolumbien gestern und eben heute voll verpennt arbeiten.
2: Also Argentinier sind gut, aber die sind ein bisschen unter die Räder gekommen in den letzten zwei Spielen. Ich glaube, Fuß ist draussen, Schweiz halt rein, die machen wir.
1: Ja, also ich finde es eigentlich einfach doof, dass die Arbeitgeber nicht freigeben können an so einem historischen Ereignis. Aber ja, ändern können wir es leider nicht. Es geht uns allen gleich darum, habe ich gedacht. Machen wir auf die Suche nach den besten Tipps gegen Kater, damit wir den Tag alle einigermaßen gut überstehen. Und dann habe ich einen gefunden, der ist schon lange her, den habe ich heute gar nicht gesehen, mein Chef, der Tommy, wo hier bestens Auskunft geben kann.
3: Ja, da bist du natürlich bei mir an der richtigen Stelle. Ich kenne mich da von früher noch bestens aus mit so Mitteln. Also wichtigstens, viel Wasser trinken. Oder kein Tipp, Bouillon wegen dem Salzgehalt, der ist sicher auch gut, frische Luft. Die vielleicht mögen, sogar schnell ein bisschen joggen, spörteln, das Ganze rausschwitzen und fettiges Essen. Am Morgen halt vielleicht ein bisschen schwierig, aber gleich so Schinkengipfel, das muss man gut reindrücken.
1: Okay, ja, und wenn man härteres braucht?
3: Und wenn es gar nicht geht, dann halt ja, auf Tablettchen zurückgreifen oder auch kein Tipp Magnesiumpulver. Und tschüss, auch die beste Variante. Einfach blau machen. Drum tschüss.
1: Du machst es richtig. Mach jetzt wieder Domi.
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0: Ende Nico Eichwald. Guten Abend.
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0: Nach einem Vorfall mit mehreren Verletzten und einer Festnahme an einem Gymnasium im deutschen Bayern deutet vieles auf eine Amoklage hin. Der mutmaßliche 16-jährige Täter sei im Besitz einer Schusswaffe gewesen und nach dem Vorfall festgenommen worden, teilte die Polizei mit. Dabei wurden mindestens zwei Mädchen schwer verletzt. Wie viele Menschen insgesamt wie schwer verletzt wurden, blieb aber unklar. Die Menschen vor Ort werden aufgefordert, das Areal zu meiden. Nicht nur Menschen leiden unter der Hitze, auch Nutztiere geraten bei hohen Temperaturen schnell an ihre Grenzen. Kühe fressen bei Hitze weniger und geben entsprechend weniger Milch, schreibt SRF. Auch Schweine und Hühner brauchen zusätzliche Kühlung. Viele Bauernbetriebe setzen deshalb auf Ventilatoren, Sprühanlagen und Klimasysteme in den Ställen. Zudem kommen Kühe an heißen Tagen oft erst nachts auf die Weide und erhalten ihr Futter in den kühleren Morgen- oder Abendstunden.
1: Sport.
0: Die Schweizer Nationalmannschaft muss sich im WM-Viertelfinal gegen Argentinien warm anziehen. Besonders Superstar Lionel Messi sei ein starker Gegner, sagt der ehemalige Schweizer Nationaltrainer Rolf Fringer.
2: Der Messi läuft zwar sehr viel um, wartet nur, aber er ist immer noch da, um etwas Unerwartetes zu machen. Er kann aus wenig kann er viel machen, das haben wir nicht in der Schweiz, weil wir machen in der Regel aus viel weniger. Darum wird es wichtig sein, dass man vor allem natürlich auch auf ihn ein Feld kann werfen kann, dass man ihn ein bisschen kalt stellen, nicht leer rumstehen lässt.
0: Um den amtierenden Weltmeister zu schlagen, braucht es laut Fringer viel Selbstvertrauen und Mut. Das Spiel findet in der Nacht auf Sonntag statt.
3: 1:5 und zwar auf der S Zürich Richtung Bern zwischen Herching und Önzigen stockend, ebenfalls zwischen Niederwib und der Verzeugung Lutherbach stockend. Dann A1 Zürich Richtung Bern zwischen Schönbühr und Bern-Neufeld Stau ist die linke Spur gesperrt. Und der A1 auf der Gegenseite Bern Richtung Zürich zwischen Bern-Vorschuss und Bern-Neufeld stockend. Haben es viel Geduld, überall stockt und macht es ein bisschen, aber Hauptsache, ihr kommt gut und heil am Ziel an.
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3: Heute Mittwoch Sonne pur bei Höchsttemperaturen von 31 Grad. Von morgen bis Samstag bleibt es meist sonnig bei jeweils heissen 31 bis 33 Grad.
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3: Und so Feier des Tages gibt es jetzt auf Führerhoben noch bei unserem Lückenfüllerspiel 1400 Franken zu gewinnen. Wenn ihr die wollt, dann jetzt die Studio-Leute 0848 332 332 und wir sagen, welches Wort hier im Satz von Mike Müller fällt hinter einem Beep.
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3: Ich wiederhole 0848 323 323, mein Name Vanessa Schenker.
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1: Und da gilt es heute, den Jackpot von 1400 Franken zu knacken. Und das probiert der Viktor aus Oberbuchseite. Hoi Viktor.
2: Ja, hoi zusammen.
1: Ich spiele dir jetzt noch mal den Satz von Mike Müller ein. Bist du ready?
2: Gerne, ja.
3: Du musst immer denken, es hat mehr Zeit als du.
1: Welches Wort, sagst du, wird gesucht?
2: Zeit.
1: Also Zeit hat mehr Zeit, weder du.
2: Ja, weder mehr.
1: Das ist eigentlich ein sehr schöner Satz. Wir hören, ob der aber auch richtig ist.
3: Du musst immer denken, es hat mehr Zeit als du.
1: Schade, Victor, aber richtig gut überlegt, sehe ich. Aber leider ist es nicht das.
2: Recht herzlichen Dank.
1: Ich danke dir und probiere es wieder, gell? Ein anderes Mal klappt
2: es.
1: Schönen Abend, tschüss, ciao. Und für alle anderen ist das eine gute Nachricht, nämlich morgen schon 1450 Franken im Jackpot, wie immer am 10 ab 5 Uhr nur hier bei uns auf Radio 32.
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0: in time was ein Banger da auf dem 32. To the moon and back aus dem 97. Klack, klack, someone else aus dem 22. All das und noch mehr wartet auf euch, ist in den Startlöchern noch vor der 6.
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5: Schon wieder kommt es zu einem Brand auf einem Feld. In Stüsslingen fährt der Bauerpress für uns das weitet sich rasch auf die angrenzenden Felder aus. Außerdem nach dem Lohnskandal rund um die Solothurner Spitäler AG fordern mehrere Parteien den Rücktritt vom Verwaltungsratspräsident Kurt Fluri.
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7: Ich bin der Nico Eichwald. Guten Abend.
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7: Nach einem Vorfall mit mehreren Verletzten und einer Festnahme an einem Gymnasium im deutschen Bayern deutet vieles auf eine Amoklage hin. Der mutmaßliche 16-jährige Täter sei im Besitz einer Schusswaffe gewesen und nach dem Vorfall festgenommen worden, teilte die Polizei mit. Dabei wurden mindestens zwei Mädchen schwer verletzt. Wie viele Menschen insgesamt wie schwer verletzt wurden, blieb aber unklar. Die Menschen vor Ort werden aufgefordert, das Areal zu meiden. Polizeibehörden aus 7 Ländern haben zusammen mit Europol bei einer Operation gegen sexuelle Ausbeutung von Kindern 28 Personen festgenommen. 3 Kinder wurden in Sicherheit gebracht. Auch Schweizer Behörden waren daran beteiligt, wie Europol mitteilt. Sie führte auch zur Beschlagnahme von hunderten Gegenständen, darunter elektronische Geräte, Drogen und große Mengen an Dopingmitteln. Bei allen Verdächtigen handelt es sich um Männer im Alter zwischen 22 und 54 Jahren. Die Operation sei noch nicht abgeschlossen. 6 Personen sind aus einem brennenden Boot auf dem Lago Maggiore gerettet worden. Der Unfall ereignete sich vor der italienischen Ortschaft Canobio, berichtet die italienische Nachrichtenagentur ANSA. Bei den Geretteten handelt es sich um 5 indische Touristen und einen Schweizer Skipper. Vom Boot mit Schweizer Zulassung seien die Insassen von der Küstenwache gerettet worden. Auch das brennende Boot wurde gesichert.
0: 2 ab 5:30 auf der Eis von Bern Richtung Zürich zwischen Kirchberg und der Verzweigung Lutherbach stauen mit 20 Minuten. Wir rechnen dort. Dann auf der Gegenseite A1 Zürich Richtung Bern zwischen Kirchberg und Bern-Neufeld. Stau ist die linke Spur gesperrt mit einer halben Stunde. Wir rechnen zwischen der Einfahrt Spreitenbach und Megenwil stocken es ebenfalls auf mehreren Abschnitten. Es ist aktuell Freifahrt. Kommen wir gut weiter.
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0: Heute wieder Sonne und heiß angesagt, Höchsttemperaturen von 31 Grad. So also bleibt es erst mal bis um mit dem Samstag.

0: Ihr hört Radio 32 an diesem müden Mittwochabend und die meisten von euch haben den Arbeitstag auch schon hinter sich. Das freut mich für euch. 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Ich wiederhole, 0848 32 32. Billy warten auf euch.
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Ihr hört Radio 32 zum Feierabend. Schönheit reingeschaltet und die gemütliche Musik ist gut und recht, aber jetzt braucht es vielleicht noch ein bisschen Power, vielleicht ein bisschen etwas, was uns vorbereitet, falls wir noch ins Gym oder irgendwo in ein Training gehen. Hier ist Eye of the Tiger.

0: All das zu euch im Feierabend nach den News.
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6: Ich bin der Nico Eichwald. Guten Abend.
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6: Nach einem Vorfall mit mehreren Verletzten und einer Festnahme an einem Gymnasium im deutschen Bayern deutet vieles auf eine Amoklage hin. Der mutmaßliche 16-jährige Täter sei im Besitz einer Schusswaffe gewesen und nach dem Vorfall festgenommen worden, teilte die Polizei mit. Dabei wurden mindestens zwei Mädchen schwer verletzt. Wie viele Menschen insgesamt wie schwer verletzt wurden, blieb aber unklar. Die Menschen vor Ort werden aufgefordert, das Areal zu meiden. Polizeibehörden aus 7 Ländern haben zusammen mit Europol bei einer Operation gegen sexuelle Ausbeutung von Kindern 28 Personen festgenommen. 3 Kinder wurden in Sicherheit gebracht. Auch Schweizer Behörden waren daran beteiligt, wie Europol mitteilt. Sie führte auch zur Beschlagnahme von hunderten Gegenständen, darunter elektronische Geräte, Drogen und große Mengen an Dopingmitteln. Bei allen Verdächtigen handelt es sich um Männer im Alter zwischen 22 und 54 Jahren. Die Operation sei noch nicht abgeschlossen.
7: Sport.
6: Die Schweizer Nationalmannschaft muss sich im WM-Viertelfinal gegen Argentinien warm anziehen. Besonders Superstar Lionel Messi sei ein starker Gegner, sagt der ehemalige Schweizer Nationaltrainer Rolf Fringer.
8: Der Messi läuft zwar sehr viel um, wartet nur, aber er ist immer noch da, um etwas Unerwartetes zu machen. Er kann aus wenig kann er viel machen. Das haben wir nicht in der Schweiz, weil wir machen in der Regel aus viel weniger. Darum wird es wichtig sein, dass man vor allem natürlich auch auf ihn ein Feld kann werfen, dass man ihn ein bisschen kalt stellen, nicht leer rumstehen lassen.
6: Um den amtierenden Weltmeister zu schlagen, braucht es laut Fringer viel Selbstvertrauen und Mut. Das Spiel findet in der Nacht auf Sonntag statt.
0: 2 ab 6 auf der 1 von Zürich Richtung Bern zwischen Einfahrt Spreitenbach und Megenwil stockend auf mehreren Abschnitten. Auf der 1 Zürich Richtung Bern zwischen Kirchberg und Schönbühl ebenfalls stockend. Und der Gegenseite 1 Bern Richtung Zürich zwischen der Verzeugung Lutherbach und Herchingen auch stockend.
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0: Heute am Mittwoch Sonne pur, Höchsttemperaturen von 31 Grad. Vom Morgen bis Samstag bleibt es meist sonnig bei jeweils heissen 31 bis 33 Grad.
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2: Schön, sind ihr mit dabei auf Radio 32. Für euch im Studio bin ich Vanessa Schenker. Geniessen wir den Führerobe zusammen.
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Radio 32, Handy eingeschaltet und ja, es gibt Songs, die hört man einfach und da gibt es Songs, die spürt man vom ersten Schlag an. Genau so einen kommt jetzt laut drehen, einmal kurz alles andere vergessen, aus dem Kopf verbannen und die Energie mitnehmen, egal ob ihr unterwegs sind, im Auto sitzt oder schon richtig Feuer oben rollt. Und ja, ich persönlich freue mich jedes Mal aufs Neue, wenn der Hit kommt. Da ist der Michael Jackson, King of Pop, They Don't Care About It.

romantische Vibes hier auf dem 32 zum Feierabend vom Ed Sheeran mit Perfect. Jetzt braucht es einfach einen, der immer geht. Einen, der vielleicht fährt er gerade Auto, vielleicht fährt er gerade heim oder ins Gym oder sonst irgendwo hin. Dann geht er einfach immer. Ich sage dann so einen typischen Auto-Hit, Small Town Boy, jetzt für euch.

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4: Schon wieder kommt es zu einem Brand auf einem Feld. 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
9: Ich bin der Nico Eichwald. Guten Abend.
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9: Ein Palliativarzt ist in Deutschland wegen 15-fachen Mordes an Patienten zu lebenslanger Haft verurteilt worden. Zudem wurde eine Sicherungsverwahrung nach der Haftstrafe angeordnet und ein lebenslanges Berufsverbot verhängt, teilt das Gericht mit. Das Landgericht Berlin stellte die besondere Schwere der Schuld fest. Von 2021 bis 2024 soll er 12 Frauen und 3 Männern jeweils ein tödliches Gemisch verschiedener Medikamente verabreicht haben. Der Arzt habe sich eingeredet, das Richtige zu tun, hieß es in seiner Erklärung. Durch den Klimawandel werden indigene Kulturen bis zu einem Drittel der genutzten einheimischen Pflanzenarten im Amazonasgebiet verlieren. Zudem verringert sich das biokulturelle Wissen durch den Verlust indigener Sprachen bis 2080 ebenfalls stark. Zu diesem Schluss kommt eine neue Studie der Universität Zürich. Die einheimische Flora ist für indigene Völker lebenswichtig, ob als Nahrung, für kulturelle Bräuche oder als Heilmittel. Wir wollen deshalb mit den neuen Erkenntnissen dazu beitragen, den Trend umzukehren, heißt es von einer Forschenden. Treibstoffimporteure müssen statt 5 Rappen neu 8 Rappen pro Liter zur CO2-Kompensation bezahlen. Die dafür zuständige Stiftung Klick hat laut der Media in einer Eingabe an den Bund erklärt, dass sie mit über 1 Milliarde Franken überschuldet sei. Ob diese zusätzlichen Kosten an die Endkunden weitergegeben worden seien, untersuche nun das Bundesamt für Umwelt.
8: Eis ab 6:30 auf der S Zürich Richtung Bern zwischen Schönbühl und Wankdorf stauen. Es hat mit einem Pannenfahrzeug ist dort die linke Spur gesperrt. Der A1 Bern Richtung Zürich zwischen Wangendaren und Herchingen stockend. Zwischen aktueller Freifahrt kommen wir gut weiter.
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8: Heute wieder Sonne und heiß, so gesehen, mit Höchsttemperaturen von 31 Grad. Also bleibt es erstmal bis und mit dem Samstag.
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1: Es ist 7
2: Uhr. Ich bin der Nico Eichwald. Guten Abend.
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2: Die beiden Mädchen, die an einem Gymnasium in Bayern schwer verletzt wurden, sind außer Lebensgefahr. Nach ersten Erkenntnissen handelt es sich um Schülerinnen des Gymnasiums, teilt die Polizei mit. Nach einem Vorfall mit mehreren Verletzten und einer Festnahme deutet vieles auf eine Amoklage hin. Der mutmaßliche 16-jährige Täter sei im Besitz einer Schusswaffe gewesen und nach dem Vorfall festgenommen worden. Wie viele Menschen schwer verletzt wurden, ist noch unklar. Zum Grund des Einsatzes äußerte sich die Polizei nicht. KI-Chatbots wie ChatGPT werden laut Expertinnen und Experten gerade von jungen Menschen verstärkt dazu genutzt, Beziehungstipps zu bekommen. Eine repräsentative Studie einer deutschen Krankenkasse hat ergeben, dass über ein Drittel der deutschen KI-Chatbots bereits Fragen rund um das Thema Partnerschaft bekommen haben. Fast die Hälfte der Männer und ein Drittel der Frauen denken, dass sie mit einem solchen Chatbot offener über ihre Beziehungsprobleme sprechen können, als das mit ihrer Partnerin oder ihrem Partner der Fall ist.
0: Sport.
2: Die Schweiz hat Chancen, gegen Argentinien zu gewinnen. Dieser Überzeugung ist der ehemalige Schweizer Nationaltrainer und Fußballer Hans-Peter Zaugg. Die Nazi steht zum ersten Mal seit 72 Jahren im Viertelfinale einer Fußball-Weltmeisterschaft und trifft dabei auf Argentinien. Um gegen den amtierenden Weltmeister zu gewinnen, braucht es Selbstvertrauen, sagt Zaugg.
3: Man muss ganz sicher schauen, dass man gleichwohl unmutig ist, frech ist, sich zutraut, auch die können auszuspielen und Respekt haben, aber überhaupt nicht Angst.
2: Nazi-Spieler betonen vor allem Respekt gegenüber Superstar Lionel Messi. Das Spiel findet in der Nacht auf Sonntag statt. Es staut und stockt auf folgende Strecke: A1 Bern Richtung St. Gallen zwischen Tietig und dem Gubrisch-Tunnel, A1 Bern Richtung Zürich zwischen der Verzweigung Lutherbach und Herkingen, weiter auf der A3 Westring Zürich Basel Richtung Chur zwischen dem Limmataler Kreuz und Uitiken und dann auf der A3 Westring Zürich Chur Richtung Basel zwischen Thurdorf Nord und dem Limmataler Kreuz.
1: Die Nacht ist überwiegend klarer Himmel angesehen. Am Donnerstag bleibt es genau gleich wie am Mittwoch bei bis zu 32 Grad. Und

0: Schön, habt ihr das 32 eingeschaltet. Mein Name ist Vanessa Schenker.
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1: Und da geht es heute um das Zwinglihaus Hart Areal, wo reformierte Kirche Langenthal viel Bauland gehört. Langfristig soll das für die Kirche einträglich werden, so soll ein neues Quartier entstehen. Ein neues Skyline Langenthal sei es aber nicht, sagt der Kirchengemeinderat Markus Zand.
2: Also Skyline ist gerade ein bisschen übertrieben vielleicht, aber es wird sicher schon eine größere Sache geben. Wir rechnen, dass dort am Schluss vielleicht 120 bis 140 Wohnungen werden stehen. Es wird ein neues Quartierzentrum geben, wo man ja mit der Stadt zusammen wird entwickeln. Neue Räume, neue attraktive Räume im Sinne von Bäumen und Plätze und Verbindungen zum Bahnhof und all die Geschichten. Also es wird sicher eine massive Veränderung geben.
1: Die nächste Etappe ist jetzt erreicht. Man hat Grundlagen erarbeitet und ganze Haufen Sachen geprüft.
2: Wie dicht kann man bauen, was ist es machbar, was für Werte und Erträge kann man berechnen und all die Geschichten sind jetzt erarbeitet. Die Grundlagen haben wir jetzt. Das war die Grundlage, für jetzt eben den nächsten Schritt anzugehen und die nächsten Schritte nachher auch zu bewilligen lassen von der Kirchengemeinsversammlung. Und es ist wichtig, dass die Kirchengemeins weiss, dass sie das Dach nicht einfach wie alles im Katz im Sack kauft, dass sie auch super erarbeitete Grundlagen zur Verfügung hat.
1: Der Rahmenkredit für die Planung von 970'000 Franken ist an der Kirchengemeindeversammlung einstimmig bewilligt worden. Darum kann es jetzt weitergehen mit Planen.
2: Wir werden jetzt mit der Stadt in einen Studienauftrag hineingehen, wo verschiedene Planungsteams dort entwickeln sollen. Basierend auf dem wird es dann ein Richtprojekt geben und basierend auf dem wird dann eine Überbauungsordnung, die dann eine Grundlage ist für den Bau, gesucht zu machen. Aber der Prozess der wird jetzt etwa 3 bis 5 Jahre gehen und der Studienauftrag, der schätzen wir etwa ein Jahr.
1: Noch gibt es viele verschiedene Fragen zu klären, eben auch mit der Stadt, wo ein neues Quartier entsteht. Klar ist aber schon, dass die Kirche vor Ort bleibt.
2: Aber wie sieht die Kirche aus? Was ist das für Räume? Und das muss man wirklich jetzt erarbeiten. Das kann man nicht einfach im Zufall überlassen. Dann andere Organisationen mitbeteiligen nachher. Oder ist das wirklich ganz kircheneigend? Und da muss man gut herhören auf die Leute, was sie eigentlich für Bedürfnisse haben und für Wünsche und Vorstellungen.
1: Sagt der Kirchengemeinderat Markus Zand.
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1: Es ist 8
2: Uhr. Ich bin der Nico Eichwald. Guten Abend.
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2: Die beiden Mädchen, die an einem Gymnasium in Bayern schwer verletzt wurden, sind außer Lebensgefahr. Nach ersten Erkenntnissen handelt es sich um Schülerinnen des Gymnasiums, teilt die Polizei mit. Nach einem Vorfall mit mehreren Verletzten und einer Festnahme deutet vieles auf eine Amoklage hin. Der mutmaßliche 16-jährige Täter sei im Besitz einer Schusswaffe gewesen und nach dem Vorfall festgenommen worden. Wie viele Menschen schwer verletzt wurden, ist noch unklar. Zum Grund des Einsatzes äußerte sich die Polizei nicht. KI-Chatbots wie ChatGPT werden laut Expertinnen und Experten gerade von jungen Menschen verstärkt dazu genutzt, Beziehungstipps zu bekommen. Eine repräsentative Studie einer deutschen Krankenkasse hat ergeben, dass über ein Drittel der deutschen KI-Chatbots bereits Fragen rund um das Thema Partnerschaft bekommen haben. Fast die Hälfte der Männer und ein Drittel der Frauen denken, dass sie mit einem solchen Chatbot offener über ihre Beziehungsprobleme sprechen können, als das mit ihrer Partnerin oder ihrem Partner der Fall ist.
0: Sport.
2: Die Schweiz hat Chancen, gegen Argentinien zu gewinnen. Dieser Überzeugung ist der ehemalige Schweizer Nationaltrainer und Fußballer Hans-Peter Zaugg. Die Nazi steht zum ersten Mal seit 72 Jahren im Viertelfinale einer Fußball-Weltmeisterschaft und trifft dabei auf Argentinien. Um gegen den amtierenden Weltmeister zu gewinnen, braucht es Selbstvertrauen, sagt Zaugg.
3: Man muss ganz sicher schauen, dass man gleichwohl unmutig ist, frech ist, sich zutraut, auch die können auszuspielen und Respekt haben, aber überhaupt nicht Angst.
2: Nazi-Spieler betonen vor allem Respekt gegenüber Superstar Lionel Messi. Das Spiel findet in der Nacht auf Sonntag statt. Es klemmt auf der A1 Bern Richtung St. Gallen zwischen Dietig und dem Gubrisch-Tunnel, dann auf der A1 Bern Richtung Zürich zwischen der Verzweigung Lutherbach und Herkingen, weiter auf der A3 Westring Zürich Basel Richtung Chur zwischen dem Limmataler Kreuz und Uetiken und dann auf der A3 Westring Zürich Chur Richtung Basel zwischen Dudorf Nord und dem Limmataler Kreuz. Gute und sichere Fahrt.
4: Die Nacht ist überwiegend klarer Himmel angesagt. Am Donnerstag bleibt es genau gleich wie am Mittwoch bei bis zu 32 Grad. Und schön habt ihr das 32 eingeschaltet. Mein Name ist Vanessa Schenker.
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1: Es ist 9 Uhr.
2: Diese Themen haben heute Schlagzeilen gemacht. Guten Abend.
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3: 95% der Schweizer Bevölkerung behandeln sich bei kleineren Beschwerden selbst. Das zeigt ein neuer Gesundheitsreport. Selina Urech.
4: Fast ein Drittel wird lieber die eigene Gesundheit selber in die Hand nehmen, statt zum Arzt oder zu der Ärztin gehen. Das ist deutlich höher als im europäischen Vergleich. Trotzdem bewerten über 70% das Schweizer Gesundheitssystem positiv.

0: Die Hitzewelle von Ende Juni hat in der Schweiz vermutlich vielen älteren Menschen das Leben gekostet. Laut dem Bundesamt für Statistik starben in der Woche mit den höchsten Temperaturen 16% mehr Personen über 65 Jahre als erwartet. Die Schweiz müsse dringend handeln, so Hollenstein.
1: Es ist nicht so, dass man muss erfinden, was könnte man machen. Die Schubladen sind voll von dem, was man kann machen, muss machen. Und ich erwarte, dass die Schweiz mehr macht zum Schutz von der Bevölkerung.
0: Bereits der Europäische Gerichtshof für Menschenrechte stellte fest, die Schweiz schützt die Bevölkerung zu wenig vor den Folgen der Klimakrise. Die Schweiz hat Chancen, gegen Argentinien zu gewinnen. Dieser Überzeugung ist der ehemalige Schweizer Nationaltrainer und Fußballer Hans-Peter Zaugg. Die Nazi steht zum ersten Mal seit 72 Jahren im Viertelfinale einer Fußball-Weltmeisterschaft und trifft dabei auf Argentinien. Um gegen den amtierenden Weltmeister zu gewinnen, braucht es Selbstvertrauen, sagt Zaugg.
2: Man muss ganz sicher schauen, dass man gleichwohl unmutig ist, frech ist, sich zutraut, auch die können auszuspielen und Respekt haben, aber überhaupt nicht Angst.
0: Nazi-Spieler betonen vor allem Respekt gegenüber Superstar Lionel Messi. Das Spiel findet in der Nacht auf Sonntag statt. Nicht nur Menschen leiden unter der Hitze, auch Nutztiere geraten bei hohen Temperaturen schnell an ihre Grenzen. Kühe fressen bei Hitze weniger und geben entsprechend weniger Milch, schreibt SRF. Auch Schweine und Hühner brauchen zusätzliche Kühlung. Viele Bauernbetriebe setzen deshalb auf Ventilatoren, Sprühanlagen und Klimasysteme in den Ställen. Zudem kommen Kühe an heißen Tagen oft erst nachts auf die Weide und erhalten ihr Futter in den kühleren Morgen- oder Abendstunden.
3: In der Schweiz sind im ersten Halbjahr deutlich mehr Nutzfahrzeuge verkauft worden. Viele Unternehmen hätten trotz der wirtschaftlichen Unsicherheit in die Erneuerung ihres Fuhrparks investiert, schreibt der Importverband Auto Schweiz. Besonders gefragt waren schwere Lastwagen. Jeder vierte neu zugelassene Lastwagen fährt inzwischen voll elektrisch.
4: Alle aktuellen Verkehrsmeldungen findet ihr im Online auf unserer Radio 32 App. Ich wünsche euch ganz eine gute Fahrt. Die Nacht ist überwiegend klarer Himmel angesagt. Am Donnerstag bleibt es genau gleich wie am Mittwoch bei bis zu 32 Grad. Und schön habt ihr das 32 eingeschaltet. Mein Name ist Vanessa Schenker.
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1: Es ist Zeni.
2: Diese Themen haben heute Schlagzeilen gemacht. Guten Abend.
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2: Die anhaltende Hitzewelle sei Ausdruck einer Klimakrise und nicht einfach ein natürlicher Klimawandel. Das sagt Pia Hollenstein, Vorstandsmitglied der Klimaseniorinnen. Die Hitzewelle von Ende Juni hat in der Schweiz vermutlich vielen älteren Menschen das Leben gekostet. Laut dem Bundesamt für Statistik starben in der Woche mit den höchsten Temperaturen 16% mehr Personen über 65 Jahre als erwartet. Es brauche deshalb ein Umdenken, so Hollenstein.
3: Das nennen wir uns ist bewusste Rufe. Es ist nicht irgendein Naturereignis, das kommt und wir haben nicht Schuld. Es ist menschengemacht.
2: Die Klimaseniorinnen fordern deshalb mehr Schutzmaßnahmen, besonders für ältere und gefährdete Menschen. Polizeibehörden aus 7 Ländern haben zusammen mit Europol bei einer Operation gegen sexuelle Ausbeutung von Kindern 28 Personen festgenommen. 3 Kinder wurden in Sicherheit gebracht. Auch Schweizer Behörden waren daran beteiligt, wie Europol mitteilt. Sie führte auch zur Beschlagnahme von hunderten Gegenständen, darunter elektronische Geräte, Drogen und große Mengen an Dopingmitteln. Bei allen Verdächtigen handelt es sich um Männer im Alter zwischen 22 und 54 Jahren. Die Operation sei noch nicht abgeschlossen. Die Schweizer Nationalmannschaft muss sich im WM-Viertelfinal gegen Argentinien warm anziehen. Besonders Superstar Lionel Messi sei ein starker Gegner, sagt der ehemalige Schweizer Nationaltrainer Rolf Fringer.
4: Der Messi läuft zwar sehr viel rum, wartet nur, aber er ist immer noch da, um etwas Unerwartetes zu machen. Er kann aus wenig kann er viel machen. Das haben wir nicht in der Schweiz, weil wir machen in der Regel aus viel weniger. Darum wird es wichtig sein, dass man vor allem natürlich auch auf ihn ein Feld werfen kann, dass man ihn ein bisschen kalt stellen, nicht leer rumstehen lässt.
2: Um den amtierenden Weltmeister zu schlagen, braucht es laut Fringer viel Selbstvertrauen und Mut. Das Spiel findet in der Nacht auf Sonntag statt. Durch den Klimawandel werden indigene Kulturen bis zu einem Drittel der genutzten einheimischen Pflanzenarten im Amazonasgebiet verlieren. Zudem verringert sich das biokulturelle Wissen durch den Verlust indigener Sprachen bis 2080 ebenfalls stark. Zu diesem Schluss kommt eine neue Studie der Universität Zürich. Die einheimische Flora ist für indigene Völker lebenswichtig, ob als Nahrung, für kulturelle Bräuche oder als Heilmittel. Wir wollen deshalb mit den neuen Erkenntnissen dazu beitragen, den Trend umzukehren, heißt es von einer Forschenden.
5: Noch nie haben so viele Menschen an der Aktion Bike to Work mitgemacht wie in diesem Jahr. Über 111.000 Teilnehmende sind im Mai und Juni mit dem Velo zur Arbeit gefahren. Dabei haben sie über 30 Millionen Kilometer zurückgelegt. Oder anders gesagt, sie sind 764 Mal um die Welt geradelt, teilt die Organisation Pro Velo Schweiz mit. An der Aktion teilgenommen hat unter anderem auch Bundesrat Beat Jans.
6: Alle aktuellen Verkehrsmeldungen findet ihr im Online auf unserer Radio 32 App. Ich wünsche euch ganz eine gute Fahrt. Die Nacht ist überwiegend klarer Himmel angesagt. Am Donnerstag bleibt es genau gleich wie am Mittwoch bei bis zu 32 Grad. Und schön habt ihr das 32 eingeschaltet. Mein Name ist Vanessa Schenker.
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1: Es ist 11.
2: Die Themen haben heute Schlagzeilen gemacht. Guten Abend.
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3: 95% der Schweizer Bevölkerung behandeln sich bei kleineren Beschwerden selbst. Das zeigt ein neuer Gesundheitsreport. Selina Urech.
4: Fast ein Drittel wird lieber die eigene Gesundheit selber in die Hand nehmen, statt zum Arzt oder zu der Ärztin zu gehen. Das ist deutlich höher als im europäischen Vergleich. Trotzdem bewerten über 70% das Schweizer Gesundheitssystem positiv. Sorgen macht sich die Schweiz aber immer mehr um die psychische Gesundheit. Sie gilt zum ersten Mal als grösste gesundheitspolitische Herausforderung. Das noch vor den hohen Gesundheitskosten oder dem Fachkräftemangel.
2: Die anhaltende Hitzewelle sei menschengemacht, das sagt Pia Hollenstein, Vorstandsmitglied der Klimaseniorinnen. Die Hitzewelle von Ende Juni hat in der Schweiz vermutlich vielen älteren Menschen das Leben gekostet. Laut dem Bundesamt für Statistik starben in der Woche mit den höchsten Temperaturen 16% mehr Personen über 65 Jahre als erwartet. Die Schweiz müsse dringend handeln, so Hollenstein.
5: Es ist nicht so, dass man muss erfinden, was könnte man machen. Die Schubladen sind voll von dem, was man kann machen, muss machen. Und ich erwarte, dass die Schweiz mehr macht zum Schutz der Bevölkerung.
2: Bereits der Europäische Gerichtshof für Menschenrechte stellte fest, die Schweiz schützt die Bevölkerung zu wenig vor den Folgen der Klimakrise. Die Schweiz hat Chancen, gegen Argentinien zu gewinnen. Dieser Überzeugung ist der ehemalige Schweizer Nationaltrainer und Fußballer Hans-Peter Zaugg. Die Nazi steht zum ersten Mal seit 72 Jahren im Viertelfinale einer Fußball-Weltmeisterschaft und trifft dabei auf Argentinien. Um gegen den amtierenden Weltmeister zu gewinnen, braucht es Selbstvertrauen, sagt Zaugg.
6: Man muss ganz sicher schauen, dass man gleichwohl auch mutig ist, frech ist, sich zutraut, auch die können auszuspielen und Respekt haben, aber überhaupt nicht Angst.
2: Nazi-Spieler

0: Schweine und Hühner brauchen zusätzliche Kühlung. Viele Bauernbetriebe setzen deshalb auf Ventilatoren, Sprühanlagen und Klimasysteme in den Ställen. Zudem kommen Kühe an heißen Tagen oft erst nachts auf die Weide und erhalten ihr Futter in den kühleren Morgen- oder Abendstunden.
1: In der Schweiz sind im ersten Halbjahr deutlich mehr Nutzfahrzeuge verkauft worden. Viele Unternehmen hätten trotz der wirtschaftlichen Unsicherheit in die Erneuerung ihres Fuhrparks investiert, schreibt der Importverband Auto Schweiz. Besonders gefragt waren schwere Lastwagen. Jeder vierte neu zugelassene Lastwagen fährt inzwischen voll elektrisch.
2: Alle aktuellen Verkehrsmeldungen findet ihr im Online auf unserer Radio 32 App. Ich wünsche euch ganz eine gute Fahrt. Die Nacht ist überwiegend klarer Himmel angesagt. Am Donnerstag bleibt es genau gleich wie am Mittwoch bei bis zu 32 Grad. Und schön habt ihr das 32 eingeschaltet. Mein Name ist Vanessa Schenker.
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1: Es ist 12 Uhr.
2: Diese Themen haben heute Schlagzeilen gemacht. Guten Abend.
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2: Die anhaltende Hitzewelle sei Ausdruck einer Klimakrise und nicht einfach ein natürlicher Klimawandel. Das sagt Pia Hollenstein, Vorstandsmitglied der Klimaseniorinnen. Die Hitzewelle von Ende Juni hat in der Schweiz vermutlich vielen älteren Menschen das Leben gekostet. Laut dem Bundesamt für Statistik starben in der Woche mit den höchsten Temperaturen 16% mehr Personen über 65 Jahre als erwartet. Es brauche deshalb ein Umdenken, so Hollenstein.
3: Das müssen wir uns ins Bewusstsein rufen. Es ist nicht irgendein Naturereignis, das kommt und wir haben nichts Schuld. Es ist menschengemacht.
2: Die Klimaseniorinnen fordern deshalb mehr Schutzmaßnahmen, besonders für ältere und gefährdete Menschen. Polizeibehörden aus 7 Ländern haben zusammen mit Europol bei einer Operation gegen sexuelle Ausbeutung von Kindern 28 Personen festgenommen. 3 Kinder wurden in Sicherheit gebracht. Auch Schweizer Behörden waren daran beteiligt, wie Europol mitteilt. Sie führte auch zur Beschlagnahme von hunderten Gegenständen, darunter elektronische Geräte, Drogen und große Mengen an Dopingmitteln. Bei allen Verdächtigen handelt es sich um Männer im Alter zwischen 22 und 54 Jahren. Die Operation sei noch nicht abgeschlossen. Die Schweizer Nationalmannschaft muss sich im WM-Viertelfinal gegen Argentinien warm anziehen. Besonders Superstar Lionel Messi sei ein starker Gegner, sagt der ehemalige Schweizer Nationaltrainer Rolf Fringer.
4: Der Messi läuft zwar sehr viel rum, wartet nur, aber er ist immer noch da, um etwas Unerwartetes zu machen. Er kann aus wenig kann er viel machen. Das haben wir nicht in der Schweiz, weil wir machen in der Regel aus viel weniger. Darum wird es wichtig sein, dass man vor allem natürlich auch auf ihn ein Feld kann werfen kann, dass man ihn ein bisschen kalt stellen kann, nicht leer rumstehen lassen.
2: Um den amtierenden

0: indigener Sprachen bis 2080 ebenfalls stark. Zu diesem Schluss kommt eine neue Studie der Universität Zürich. Die einheimische Flora ist für indigene Völker lebenswichtig, ob als Nahrung, für kulturelle Bräuche oder als Heilmittel. Wir wollen deshalb mit den neuen Erkenntnissen dazu beitragen, den Trend umzukehren, heißt es von einer Forschenden.
1: Noch nie haben so viele Menschen an der Aktion Bike to Work mitgemacht wie in diesem Jahr. Über 111.000 Teilnehmende sind im Mai und Juni mit dem Velo zur Arbeit gefahren. Dabei haben sie über 30 Millionen Kilometer zurückgelegt. Oder anders gesagt, sie sind 764 Mal um die Welt geradelt, teilt die Organisation Pro Velo Schweiz mit. An der Aktion teilgenommen hat unter anderem auch Bundesrat Beat Jans.
2: Alle aktuellen Verkehrsmeldungen findet ihr im Online auf unserer Radio 32 App. Ich wünsche euch ganz eine gute Fahrt. Die Nacht ist überwiegend klarer Himmel angesagt. Am Donnerstag bleibt es genau gleich wie am Mittwoch bei bis zu 32 Grad. Und schön habt ihr das 32 eingeschaltet. Mein Name ist Vanessa Schenker.
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1: Es ist eins.
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1: Es ist 2.
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